0: nicht der Fall. Die Union sieht das Ganze skeptisch, meint, das bringt nichts. Unterstützung für den SPD-Plan kommt von den Grünen. Die AfD bestreitet dagegen einen Zusammenhang zwischen dem Klimawandel und den sich häufenden Waldbränden. Die Ukraine setzt Russland mit massiven Drohnenangriffen immer mehr unter Druck. In der vorigen Nacht trafen die Drohnen wieder ein Lager des größten russischen Online-Händlers Wildberries in der Nähe von Moskau. Gleichzeitig feuert Russland immer wieder Raketen auf zivile Ziele in der Ukraine. Fußball-Superstar Cristiano Ronaldo denkt so langsam ans Aufhören. Der Vogue sagte der 41-Jährige, dies ist wahrscheinlich mein letztes Jahr im Fußball. Die Zukunft nach seiner Fußballerkarriere sei bereits vollständig geplant. Ronaldo spielt momentan für den saudi-arabischen Club Al-Nasr. Weitere Medaillen bei der Leichtathletik-EM für das deutsche Team. Freddy Rupert holte Gold über 3000 Meter Hürden, Karl Bebendorf Bronze. Die Mixed-Staffel über 4x100 Meter gewann Silber, so auch Speerwerferin Julia Ulbricht. Marathonläufer Amal Petrus holte den Titel in EM-Rekordzeit. In der Teamwertung gab es für die Marathonläufer Silber.
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1: Im Studio Imme Kasten. Teile der nordrhein-westfälischen Stadt Monschau an der Grenze zu Belgien sind am Abend evakuiert worden. Grund ist der riesige Waldbrand im Nachbarland. Zahlreiche Feuerwehrleute kämpfen seit Freitag gegen das Feuer im Naturschutzgebiet Hohes Venn. Der wechselnde Wind erschwert die Löscharbeiten und treibt die Flammen immer wieder auch in Richtung Deutschland. Auch der Untergrund macht den Feuerwehrleuten zu schaffen. Das Naturschutzgebiet besteht teilweise aus Torf- und Heidelandschaften. In mehreren Bundesländern startet heute die Schule wieder und der Lehrermangel hat Deutschland weiter im Griff. Aktuelle Zahlen zeigen, mehr als jeder dritte Lehrer ist 50 Jahre oder älter. Junge Kollegen kommen nur langsam nach. Vor allem in den MINT-Fächern, also Mathe, Informatik, Naturwissenschaften und Technik, ist die Lage dramatisch, sagte uns Bildungsforscher Dieter Domen.
2: MINT ist extrem und das liegt natürlich auch daran, dass der Bedarf an MINT-Fachkräften in anderen Bereichen größer ist. Und man sich manchmal etwas mehr um die Fachkräfte kümmert, als das in den Schulen der Fall ist. Und im Zweifelsfall sind auch die Gehälter durchaus noch attraktiver als die Lehrergehälter.
1: US-Präsident Trump will die gemeinsamen Militärübungen der USA mit Südkorea deutlich zurückfahren. Das kündigt er auf seiner Online-Plattform an. Die Manöver seien teuer und wirken auf Nordkorea unangemessen und feindlich, sagt Trump. Gleichzeitig betont er sein gutes Verhältnis zu Nordkoreas Machthaber Kim Jong-un. Angesichts der massiven Hitzewellen in diesem Sommer droht sich die Koalition in Berlin über den richtigen Weg im Kampf um die Klimaanpassung zu zerstreiten. Die CDU steht der SPD-Forderung, Klimaanpassung als Gemeinschaftsaufgabe im Grundgesetz zu verankern, skeptisch gegenüber. Zum Abschluss der Leichtathletik-EM holt Deutschland weitere Medaillen. Frederik Rupert gewinnt Gold über 3000 Meter Hindernis, Karl Bebendorf Bronze. Silber gibt's für die Mixed-Staffel über 4x100 Meter und für Speerwerferin Julia Ulbricht. Im Marathon läuft Amanal Petros zum Titel. In der Teamwertung holen die deutschen Marathonläufer Silber.
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1: Im Studio Imme Kasten. Teile der nordrhein-westfälischen Stadt Monschau an der Grenze zu Belgien sind am Abend evakuiert worden. Grund ist der riesige Waldbrand im Nachbarland. Zahlreiche Feuerwehrleute kämpfen seit Freitag gegen das Feuer im Naturschutzgebiet Hohes Venn. Der wechselnde Wind erschwert die Löscharbeiten und treibt die Flammen immer wieder auch in Richtung Deutschland. Auch der Untergrund macht den Feuerwehrleuten zu schaffen. Das Naturschutzgebiet besteht teilweise aus Torf- und Heidelandschaften. In mehreren Bundesländern startet heute die Schule wieder und der Lehrermangel hat Deutschland weiter im Griff. Aktuelle Zahlen zeigen, mehr als jeder dritte Lehrer ist 50 Jahre oder älter. Junge Kollegen kommen nur langsam nach. Vor allem in den MINT-Fächern, also Mathe, Informatik, Naturwissenschaften und Technik, ist die Lage dramatisch, sagte uns Bildungsforscher Dieter Domen.
2: MINT ist extrem und das liegt natürlich auch daran, dass der Bedarf an MINT-Fachkräften in anderen Bereichen größer ist. Und wenn man sich manchmal etwas mehr um die Fachkräfte kümmert, als das in den Schulen der Fall ist. Und im Zweifelsfall sind auch die Gehälter durchaus noch attraktiver als die Lehrergehälter.
1: US-Präsident Trump will die gemeinsamen Militärübungen der USA mit Südkorea deutlich zurückfahren. Das kündigt er auf seiner Online-Plattform an. Die Manöver seien teuer und wirken auf Nordkorea unangemessen und feindlich, sagt Trump. Gleichzeitig betont er sein gutes Verhältnis zu Nordkoreas Machthaber Kim Jong-un. Angesichts der massiven Hitzewellen in diesem Sommer droht sich die Koalition in Berlin über den richtigen Weg im Kampf um die Klimaanpassung zu zerstreiten. Die CDU steht der SPD-Forderung, Klimaanpassung als Gemeinschaftsaufgabe im Grundgesetz zu verankern, skeptisch gegenüber. Zum Abschluss der Leichtathletik-EM holt Deutschland weitere Medaillen. Frederik Rupert gewinnt Gold über 3000 Meter Hindernis, Karl Bebendorf Bronze. Silber gibt's für die Mixed-Staffel über 4x100 Meter und für Speerwerferin Julia Ulbricht. Im Marathon läuft Amanal Petros zum Titel. In der Teamwertung holen die deutschen Marathonläufer Silber.
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1: Im Studio Holger Dirk. Rund um das Naturschutzgebiet Hohes Venn im deutsch-belgischen Grenzgebiet der Eifel bleibt die Lage angespannt. Feuerwehrleute versuchen weiterhin, den Großbrand einzudämmen. Imme Kasten.
2: Ja, Sorge weiter auch auf deutscher Seite. In der nahegelegenen Stadt Monschau mussten mehrere Straßenzüge geräumt werden. Die Bewohner wurden am späten Abend aufgefordert, vorsichtshalber ihre Häuser zu verlassen. Inzwischen sind in dem Naturschutzgebiet Hohes Venn rund 30 Millionen Quadratmeter abgebrannt. Und die Löscharbeiten werden durch den sich immer wieder drehenden Wind und den weichen, torfigen Boden erschwert.
1: In mehreren Bundesländern startet heute die Schule wieder und der Lehrermangel hat Deutschland weiter im Griff. Aktuelle Zahlen zeigen, mehr als jeder dritte Lehrer ist 50 Jahre oder älter. Junge Kollegen kommen nur langsam nach. Vor allem in den MINT-Fächern, also Mathematik, Informatik, Naturwissenschaften und Technik, ist die Lage dramatisch, sagte uns Bildungsforscher Dieter Domen.
3: MINT ist extrem und das liegt natürlich auch daran, dass der Bedarf an MINT-Fachkräften in anderen Bereichen größer ist und man sich manchmal etwas mehr um die Fachkräfte kümmert, als das in den Schulen der Fall ist. Und im Zweifelsfall sind auch die Gehälter durchaus noch attraktiver als die Lehrergehälter.
1: Angesichts der massiven Hitzewellen in diesem Sommer droht sich die Koalition in Berlin über den richtigen Weg im Kampf um die Klimaanpassung zu zerstreiten. Die Union steht der SPD-Forderung, Klimaanpassung als Gemeinschaftsaufgabe im Grundgesetz zu verankern, skeptisch gegenüber. SPD-Chef Lars Klingbeil warnt seine Partei vor internen Streitereien in schwierigen Zeiten. Davon würden nur Populisten und Spalter profitieren. Auf einer SPD-Veranstaltung in Rheinland-Pfalz warb Klingbeil für seinen Kurs und sagte, es geht gerade nicht um Sonderparteitage. 21 Medaillen, davon 6 goldene, Bilanz des deutschen Leichtathletikteams bei den Europameisterschaften im britischen Birmingham. Am letzten Tag holten Marathonläufer Amanal Petros und 3000 Meter Hindernisläufer Frederik Ruppert jeweils Gold. Silber ging unter anderem an die 4x100 Meter Mixed-Staffel.
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4: Augustwoche Nummer 3 ist eröffnet. Ich bin Pia Eschenbach. Einen schönen guten Morgen. Es ist kurz nach 6. Ob Sie jetzt geweckt wurden vom Radiowecker oder weil es einfach viel zu warm ist im Schlafzimmer oder weil der Nachbar das Garagentor zugedonnert hat, Sie sind wach, Sie sind hier, wir gehen Ihnen an diesen Montag. Guten Morgen! Oh, hey.

Wasser. Und das gehörte damals zu Zaire. Dominikanische Republik Kongo sind wir jetzt gerade verortet. Und daher eben auch der Titel des Songs in Zaire. Johnny Wakelin machte aus diesem Sportereignis dann 2 Jahre später einen richtig großen Song. In Zaire wurde 1976 dann ein sehr erfolgreicher Hit und hat es in Deutschland bis auf Platz 2 der Charts geschafft. Und jetzt drehen wir mal die Zeit zurück in die 70er. Hier ist Johnny Wakelin mit In Zaire hier bei uns beim Inselradio. Ihr Frühaufsteher-Bonus.

Der Song zu einem der legendärsten Boxkämpfe aller Zeiten, Insider von Johnny Wakelin. Ali galt damals übrigens als Außenseiter gegen den ungeschlagenen Weltmeister, aber hat ihn trotzdem überwältigt mit einem K.O. in der achten Runde. Hier ist das Inselradio.

0: Montagmorgen, hier ist das Inselradio um 6.21 Uhr. Das ist ja so ungewöhnlich, unangenehm, so früh wieder aufstehen zu müssen für alle Schulkinder in Sachsen, Sachsen-Anhalt, Schleswig-Holstein und Thüringen. 6 Wochen Sommerferien sind so vorbei. Ich wünsche einen tollen Schulstart ins neue Schuljahr. Ist ja alles ganz aufregend, jetzt ist man wieder eine Klasse höher. Schön. Alex Warren, Ordinary, gleich beim Inselradio. Noch vor 6:30.
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0: gleich 6:30.
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2: Ein Schiff von drei steht schon bereit. Die Mein Schiff Flow ist schon seit gestern hier. Es kommen heute immer noch neue Passagiere an und dann geht's wieder los auf neue Kreuzfahrt. Außerdem die Norwegian Dawn kommt gegen 7 Uhr hier an aus Barcelona und die Legend of the Seas ebenso. Aus Barcelona, die schippern dicht hintereinander her. Legend of the Sea kommt dann eine Stunde später gegen 8 hier an.
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2: Kommen Sie gut in die neue Woche. Hier ist das Inselradio. Einmal die Haare fix zusammenknoten zu einem Dutt, rein in die Flipflops, Sommerkleidchen übergeworfen. Die Morgenroutine im Sommer geht ja so viel schneller als im Winter mit den ganzen Schichten. One Republic, gleich dazu bei uns. Need Your Love beim Inselradio.
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Zu sieben am Montag. Hier ist das Inselradio aus Palma. Gegenüber im Mercadona bei uns im Supermarkt sind jetzt auch die Lichter an. Die Backtheke wird schon gefüllt und wir starten rein in diesen Montag. Neue Woche.

0: 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Die Playa de Palma ist ein besonderer Ort. Damit sich ihre Gäste und Einheimische gleichermaßen wohlfühlen, sind Rücksicht und ein bewusster Umgang mit der Umgebung wichtig.
1: Wer von der Playa de Palma aus Richtung Palma startet, zum Beispiel mit dem Fahrrad entlang des schönen Radwegs, merkt schnell, hier verändert sich die Küste Schritt für Schritt. Erst die breite Promenade, Cafés, Hotels, Urlaubstrubel und dann wird es ruhiger. Der Weg führt immer am Meer entlang, vorbei an Campastia bis nach Escanache. Und plötzlich liegt da dieser besondere Küstenabschnitt mit Felsen, kleinen Buchten, Dünen und viel freiem Blick aufs Meer. Toll für Spaziergänger, Jogger und Radfahrer. Spannend ist auch die Geschichte des Ortes. Früher wurde hier auch der Maresstein abgebaut, der typisch helle Sandstein Mallorcas. Er wurde auf der Insel für viele Gebäude genutzt. Aus der Gegend sollen aber auch die Steine stammen, die beim Bau der Kathedrale von Palma verwendet wurden. Escanache ist damit ein Ort mit mallorquinischer Baugeschichte und das direkt am Meer. Heute zieht es viele Menschen in der Freizeit hierher. Auch für Spaziergänge mit dem Hund. Escanache ist nämlich auch als Hundestrand bekannt. In bestimmten Bereichen dürfen Hunde ins Wasser. Gerade diese Mischung macht Escanache besonders. Es ist ein Ort, der geschützten Naturraum, Geschichte, Bewegung, Meerblick und Hundeausflug miteinander verbindet. Ein Ort, der zeigt, wie vielseitig die Bucht von Palma sein kann.
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1: Im Süden und Südosten Deutschlands ist es heute bewölkt und teils auch Gewitter und Regen sind mit am Start. Ansonsten Sonne und Wolken im Wechsel, hier und da mal Regenschauer. Temperaturen gehen zurück, 20 bis 26 Grad. Die Höchstwerte in der Bundesrepublik am heutigen Montag. In Hamburg haben wir bewölkte 15 Grad, in Berlin Wolken und teilweise auch Nebel bei 15 Grad. In Leipzig 17 Grad, auch dort ist es zugezogen. In Düsseldorf regnet es bei 16. In Frankfurt klarer Himmel im Wechsel mit Wolken bei 19. Genauso wie in Stuttgart bei 20. Und in München 21 Grad, da ist es überwiegend bewölkt, aber derzeit noch trocken. In der Schweiz gibt es teilweise gerade nördlich der Mitte immer wieder Gewitter. Ansonsten ist es überwiegend bewölkt rund um Zürich, derzeit trocken, überwiegend trocken. Bei 20 Grad dort aber Bewölkung. Auch in Österreich nördlich der Mitte immer wieder Regenschauer, genauso wie mit gewittrigen Phasen. Genau das gerade rund um Wien der Fall. Da regnet es teilweise Gewitter bei 23 Grad. In Porto haben wir 20 Grad und klaren Himmel. Und Göteborg meldet 16 Grad und Wolken.
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1: Ja, heute am Montag, da wird es mal wieder ein heißer Tag hier bei uns auf der Insel mit bis zu 13 Sonnenstunden insgesamt und einer Top-Temperatur von 37 Grad laut spanischem Wetterdienst. Ab Mittag gilt auch mal wieder eine Hitzewarnung in der Farbe Gelb. Und zwar für die Inselmitte aufgrund der Top-Temperaturen, die wir dort voraussichtlich erreichen werden. Es bleibt zudem trocken oder soll trocken bleiben, Regenwahrscheinlichkeit 10%. Esmolis hat derzeit 26 Grad, Porto Cristo 23 Grad und Alcudia 24 Grad, überall klarer Himmel. Der Inselradio Wettertrend: ab Mitte der Woche ziehen dann auch mal ein paar Wolken auf und der spanische Wetterdienst rechnet in der zweiten Wochenhälfte auch mal mit Regen und Gewittern. Morgen bleibt es aber weiterhin konstant schön.
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2: Im Studio Holger Dilk. Einsatzkräfte aus Deutschland helfen jetzt beim großen Waldbrand im belgischen Hohenfenn in der Eifel. Feuerwehrleute aus Aachen helfen jetzt bei den Löscharbeiten. Dirk Justus.
3: Die Helfer werden im belgischen Küchelscheid nahe der deutschen Stadt Monschau eingesetzt. Der wechselnde Wind erschwert die Löscharbeiten und treibt die Flammen immer wieder auch in Richtung Deutschland. Monschau hat deshalb Teile des Ortsteils Kalter Herberg evakuieren lassen. Der Brand hat sich nun auf über 2700 Hektar ausgedehnt. Es ist der größte Waldbrand in der Geschichte Belgiens.
2: Zum Schulstart: in mehreren Bundesländern bleibt der Lehrermangel ein Problem. Es kommen zu wenige junge Lehrkräfte nach. Gleichzeitig sind die Anforderungen an den Schulen gestiegen. Mehr Aufgaben, mehr Belastung. Bildungsforscher Dieter Domen über die Herausforderungen, mit denen Lehrerinnen und Lehrer gerade konfrontiert werden.
4: Wenn Lehrkräfte deutlich über 40 Stunden arbeiten, wenn Gewalt an Schulen zunimmt oder wenn Eltern demokratische Werte nicht mittragen, dann sind das alles Faktoren, die den Lehrerberuf nicht attraktiver machen. Wir müssen dafür sorgen, dass die Rahmenbedingungen des Lehrerberufs deutlich verändern. Das ist eine gesellschaftliche Aufgabe, die weit über den Kultusbereich hinausführt.
2: Angesichts der massiven Hitzewellen in diesem Sommer droht sich die Koalition in Berlin über den richtigen Weg im Kampf um die Klimaanpassung zu zerstreiten. Die Union steht der SPD-Forderung, Klimaanpassung als Gemeinschaftsaufgabe im Grundgesetz zu verankern, skeptisch gegenüber. Donald Trump will die gemeinsamen Militärübungen der USA mit Südkorea deutlich zurückfahren. Das kündigt er auf seiner eigenen Online-Plattform an. Die Manöver seien teuer und wirkten auf Nordkorea unangemessen und feindlich. Gleichzeitig betonte Trump sein gutes Verhältnis zu Nordkoreas Machthaber Kim. Bundesfinanzminister Klingbeil will sich für bessere steuerliche Bedingungen für Startups stark machen. Es solle mehr privates Kapital in junge Firmen fließen, sagte Klingbeil dem Redaktionsnetzwerk Deutschland. Der SPD-Politiker will heute in Berlin mit Gründern sprechen. Deutschland beendet die Leichtathletik-EM in Birmingham auf Platz 3 im Medaillenspiegel. Das deutsche Team kommt auf insgesamt 21 Medaillen, darunter 6 goldene. Erfolgreichste Nation ist Italien vor Gastgeber Großbritannien.
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1: Einen angenehmen Start in die neue Woche wünscht das Inselradio Mallorca. Gerade dabei, noch ein bisschen was zu essen mitzunehmen für die Arbeit, damit man nachher auch einen kleinen Snack hat, um über die Runden zu kommen. Mein Name ist Klaas Holk. Ich wünsche einen schönen guten Morgen an diesem Montag. Hallo.
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1: Hey, ich bin's. Du, ich vermisse dich total.
2: Ja, was soll denn das jetzt? Du meldest dich hier mit in der Nacht und so. Nee, ewig nichts von dir gehört. Da habe ich echt keinen Bock drauf. Nee, sorry.

0: Hallo? Hallo, bist du noch dran?
1: 7:10, wir wünschen einen schönen guten Morgen.
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1: Und da kümmern wir uns in dieser Woche um Bootsausflüge und haben jetzt eine echte Piratentour im Angebot. Mein Kollege Till Meyer hat sich für Sie mit der geheimnisvollen Vergangenheit der Ziegeninsel Cabrera beschäftigt.
3: Sie kennen das. Man hört das Wort einsame Insel und man muss gleich an Abenteuer denken und an Schatzsuche. Und so ähnlich ist das auch bei Cabrera vor der Südküste Mallorcas. Unter den bewohnten Inseln der Balearen ist Cabrera mit Abstand die kleinste und die meisten der weniger als 20 Einwohner gehören eben zum Militär oder zur Verwaltung des Nationalparks.

0: Schwarzhändler hier zurückgelassen hat. Wahrscheinlich ist ihnen aber die Guardia Civil zuvorgekommen. Aber nicht traurig sein, denn sie gehen nicht leer aus. Einen Schatz, den gibt's auch heute noch mit hundertprozentiger Sicherheit auf Cabrera, und zwar die blaue Grotte. Ja, nicht nur Capri hat seine berühmte blaue Grotte, sondern eben auch Cabrera, und das ist ganz einfach. Diese besondere Farbe entsteht durch Reflexionen auf dem sandigen Grund, und dadurch wirkt das Meer in der Grotte eben besonders blau. Und man denkt wirklich direkt, man ist in einer Piratenhöhle. Und tatsächlich haben auch Schmuggler diese Höhle früher genutzt, um sich vor der Küstenwache zu verstecken. Heute können sie diese Höhle ganz entspannt mit einem der zahlreichen Ausflugsboote erreichen. Die starten ja meistens ab Colonia San Jordi und legen dann meistens in der blauen Grotte eine kleine Schnorchelpause ein. Juhu! Also unbedingt vormerken, die kleine Insel Cabrera und natürlich auch die blaue Grotte sind definitiv einen Besuch wert.
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0: wünschen einen schönen guten Morgen an diesem Montag. Wir haben es 7:30.
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2: Mit Marisa Challas. Hallo und schönen guten Morgen. Mehr Fokus auf den lokalen Handel und mallorquinische Produkte. Mallorcas Inselrat stellt dafür 300.000 Euro bereit. Mit dem Geld werden 8 Projekte von Handelsverbänden wie Pimeco und Afedeco unterstützt. Geplant sind unter anderem Veranstaltungen und Aktionen, die den lokalen Handel und regionale Produkte fördern sollen. Die Fördersumme ist 50% höher als im vergangenen Jahr. Die spanische Seenotrettung sucht nach einem vermissten Boot mit 26 Migranten an Bord, das von Algerien in Richtung Balearen unterwegs war. Nach Angaben des Netzwerks Alarmphone startete das Boot an der Küste von Tipasa. Die Behörden wurden informiert und suchen derzeit auf dem Meer nach den Vermissten. Erst vor wenigen Tagen war ein weiteres Boot auf der Algerien-Route gesunken. Von den 32 Menschen an Bord überlebten nur 4. Die Balearen zählen wieder mehr britische Urlauber als vor der Corona-Pandemie. Im ersten Halbjahr 2026 kamen rund 1,5 Millionen Gäste aus Großbritannien auf die Inseln. Knapp 5% mehr als im gleichen Zeitraum 2019. Großbritannien bleibt damit nach Deutschland der zweitwichtigste Tourismusmarkt für Mallorca und die Balearen.
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2: Heute am Montag mit 13 Sonnenstunden und einer Top-Temperatur von 37 Grad. Und es bleibt voraussichtlich trocken, die Regenwahrscheinlichkeit 10%.
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0: Rund um Mallorca, da bleibt es heute ruhig. Der Wind, der weht meist schwach aus östlichen Richtungen mit Stärke 2 bis 3, stellenweise auch 4. Die See, die ist ruhig bis leicht bewegt. Im Süden dreht der Wind am Nachmittag dann auf Süd und frischt örtlich etwas auf. Die aktuelle Wassertemperatur um die Insel herum, die beträgt weiterhin laut spanischem Wetterdienst 30 Grad.
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0: Schnell noch den Rucksack greifen und dann Richtung Arbeit starten an diesem Montag. Klaas Tucholka an ihrer Seite. Hallo.
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0: 20 Minuten vor 8. Wir wünschen einen schönen guten Morgen. Hallo.
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0: Wir starten ganz entspannt rein in diesen Montag. So gut wie gar keine Stop-and-Go-Phasen rund um Palma und generell auf der Insel. Vielleicht ein bisschen um die MA13 und die MA20 in Richtung Andratsch und Calvià da. Die Übergangsphase, aber ansonsten freie Fahrt auch unten am Paseo Marítimo derzeit. Keine Behinderung. Falls doch was fehlen sollte, gerne melden per WhatsApp an die 683 500
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Es sollte die dringend benötigte Abkühlung sein und vor allem Wasser für die Natur geben. Stattdessen hat ein Gewitter am Wochenende auch für einen Feuerwehreinsatz gesorgt hier bei uns auf der Insel. Am Samstagnachmittag ist nämlich zwischen Alaro und Conseil ein Blitz eingeschlagen und hat dort einen Waldbrand ausgelöst. Und bei der Hitze war natürlich die Sorge sehr, sehr groß, dass sich die Flammen schnell ausbreiten. Deshalb ging es direkt mit einem Großaufgebot los. Sie haben es möglicherweise gesehen, zu Land, zu Luft kamen die unterschiedlichsten Einsatzkräfte zum Einsatz. 6 Löschflugzeuge insgesamt und Hubschrauber waren in der Luft. Dazu kamen mehr als 30 Waldbrandkräfte und mehrere Fahrzeuge am Boden zum Einsatz. Am frühen Abend hatte man aber das Feuer unter Kontrolle. Rund 2,1 Hektar Buschland sind dabei verbrannt. Personen kamen bei dem Feuer aber nicht zu Schaden.

0: Tschüss.
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2: Im Süden und Südosten Deutschlands ist es bewölkt und teilweise auch Gewitter und Regen sind mit dabei. Ansonsten Sonne und Wolken im Wechsel. Hier und da mal Regenschauer am Start. Temperaturen gehen etwas zurück. 20 bis 26 Grad tagsüber. In Hamburg haben wir derzeit noch trockene 16 Grad. Es ist bewölkt, genauso wie in Berlin bei 16. Leipzig 18 Grad, auch dort Wolken. In Düsseldorf weiterhin Regen bei 16 Grad. In Frankfurt Wolken bei 20 Grad. In Stuttgart Bewölkung 19 und München zugezogen 22 Grad. In der Schweiz ein Mischmasch aus Wolken, Regen und Gewitter rund um Zürich, aber derzeit trocken bei 20 Grad. In Österreich gleiches Spiel, Wolken und Regen. In Wien, da regnet es gerade bei 22 Grad. In Paris haben wir Wolken bei 21 Grad und in Rom 26 Grad und ein fantastischer Sonnenaufgang.
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2: Auch heute wieder ein heißer Tag hier bei uns auf der Insel mit insgesamt bis zu 13 Sonnenstunden und einer Top-Temperatur von 37 Grad laut spanischem Wetterdienst. Am Mittag gilt auch mal wieder eine Hitzewarnung in der Farbe Gelb für die Inselmitte. Da sollen wir die Top-Werte erreichen. Es bleibt voraussichtlich Trockenregenwahrscheinlichkeit 10% laut spanischem Wetterdienst. In Espoirlos haben wir 26 Grad, in Manacor 23 Grad und Sacalobra 28 Grad. Überall geht richtig schön die Sonne auf. Der Inselradio-Wettertrend ab Mitte der Woche, da ziehen dann auch mal Wolken auf und der spanische Wetterdienst, der rechnet in der zweiten Wochenhälfte mit Regen und Gewittern. Morgen bekommen wir aber nochmal einen richtig tollen, fantastischen Tag.
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3: Im Studio Holger Dilk. Rund um das Naturschutzgebiet Hohes Venn im deutsch-belgischen Grenzgebiet der Eifel bleibt die Lage angespannt. Feuerwehrleute versuchen weiterhin, den Großbrand einzudämmen. Immer Kasten.
4: Ja, Sorge weiter auch auf deutscher Seite. In der nahegelegenen Stadt Monschau mussten mehrere Straßenzüge geräumt werden. Die Bewohner wurden am späten Abend aufgefordert, vorsichtshalber ihre Häuser zu verlassen. Inzwischen sind in dem Naturschutzgebiet Hohes Venn rund 30 Millionen Quadratmeter abgebrannt. Und die Löscharbeiten werden durch den sich immer wieder drehenden Wind und den weichen, torfigen Boden erschwert.
3: Zum Schulstart fehlen in Deutschland Zehntausende Lehrkräfte und die Aussichten bleiben angespannt. Es kommen zu wenig neue Lehrer nach, während die Babyboomer langsam in den Ruhestand gehen. Die Folge: Unterrichtsausfall, größere Klassen und mehr Stress für die Lehrkräfte. Angesichts sinkender Geburtenzahlen jetzt mit noch weniger Lehrkräften zu planen, sei fatal, sagt uns Bildungsforscher Dieter Domen.
5: Die Botschaft, wir brauchen in Zukunft weniger Lehrkräfte, halte ich für eine katastrophale Botschaft. Das gilt umso mehr als jetzt schon in manchen Ländern und daraufhin hat der Bildungsminister von Brandenburg hingewiesen, dort eine dramatische Lehrkräfteversorgung gibt.
3: Angesichts der massiven Hitzewellen in diesem Sommer droht sich die Koalition in Berlin über den richtigen Weg im Kampf um die Klimaanpassung zu zerstreiten. Die Union steht der SPD-Forderung, Klimaanpassung als Gemeinschaftsaufgabe im Grundgesetz zu verankern, skeptisch gegenüber. Die Europäische Union macht Russland weiter Druck. Die Außenbeauftragte Kallas kündigt in der Welt an, dass im Herbst die weitreichendste Sanktionsliste seit Beginn des Ukraine-Kriegs vorliegen wird. Die bisherigen Straflisten haben Russlands Kriegsmaschinerie nach Angaben von Kallas schon über 1 Billion Euro gekostet. 21 Medaillen, davon 6 goldene, Bilanz des deutschen Leichtathletikteams bei den Europameisterschaften im britischen Birmingham. Am letzten Tag holten Marathonläufer Amanal Petros und 3000 Meter Hindernisläufer Frederik Ruppert jeweils Gold. Silber ging unter anderem an die 4x100 Meter Mixed-Staffel.
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2: In unseren Inselradio Mallorca Lokalnachrichten heute Morgen Marisa Challas.
6: Guten Morgen, hi.
2: Na, wie war das Wochenende?
6: Ja, war gut. Also ich war ja hier auf der Arbeit. Ja. Und dann dachte ich, komm, ich gehe jetzt mal nicht an den Strand. Ich mache jetzt mal was Verrücktes und gehe ins Kino.
2: Das war richtig ganz verrückt. Wild. Also, sagen wir Marisa, ey. Ja. Nicht, dass du doch von der schiefen Bahn abkommst, ey. Wie war denn Kino? Was hast du gesehen?
6: Ja, das war total geil, weil es war halt ziemlich leer. Ja. Ich habe mir Spider-Man angeguckt in der englischen Version und war total gut. Also echt herrlich.
2: Ich glaube, ich weiß gar nicht, wann ich das letzte Mal im Kino gewesen bin. Aber ist das denn klimatisiert?
6: Ja. Das ist halt auch das Gute, ne?
2: Ja, also anstatt in den Supermarkt zu gehen, um sich da runterzukühlen, geht man halt ins Kino. Weil das ist immer, glaube ich, auch immer die falsche Grundprämisse, dass wenn man an Kino denkt, denkt man, oh, das ist bestimmt richtig warm. Ist aber nicht der Fall.
6: Nee, überhaupt nicht.
2: Und wie war der Film?
6: Ja, mega. Also muss man sich anschauen.
2: Und Tom Holland hat wahrscheinlich wieder Spider-Man gespielt, ne?
6: Ja, na klar.
2: War es in Day auch wieder mit dabei?
6: Ja. Okay. Ja.
2: Die sind ja auch im richtigen Leben ein Paar. Ne?
6: Verheiratet.
2: Und sie sind sogar verheiratet. Ja, siehst du. Also, ihr Klatsch- und Tratsch-Sender Inselradio Mallorca hat wieder zugeschlagen. Wir kriegen alle Infos raus an diesem Montag. Mein Name ist Klaas Tucholke. Ich wünsche einen schönen guten Morgen.
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0: bringt Schwung in den Montag. Prüfen Sie kurz die Machbarkeit und legen Sie dann los. Energiepegel 90.
1: Steinbock.
0: Heute lohnt es sich, Prioritäten konsequent einzuhalten. Was nicht dringend ist, das darf warten. Energiepegel 80.
1: Wassermann.
0: Im Team ist Ihr ungewöhnlicher Blick gefragt. Sprechen Sie Ihren Vorschlag aus, auch wenn er aus dem Rahmen fällt. Energiepegel 100.
1: Fische.
0: Sie nehmen die Stimmung anderer besonders deutlich wahr. Ziehen Sie dennoch Grenzen, wenn fremde Sorgen zu viel Raum bekommen. Energiepegel 75.
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1: Soweit freie Fahrt auf Mallorca Straßen, gibt aber Stop-and-Go-Phasen an einer, wie ich finde, doch ungewöhnlichen Stelle. Passiert jetzt nicht jeden Tag, dass es auf der MA30 derzeit stockt, und zwar zwischen Son Ferriol und dem Fun Mallorca Shopping Center. Da ein bisschen mehr Zeit einplanen. Da stockt es halt einfach ein bisschen. Ansonsten nichts los. Die MA20 mit der MA13 in Richtung Andrat und Calvià, derzeit freie Fahrt unten am Passio Marittimo. Ich habe nichts zu erzählen. Falls Sie was gesehen haben, gerne melden per WhatsApp an die 683-500-100.
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Mallorca-Lokalnachrichten geht es gleich darum, dass am Flughafen von Palma umfangreiche Bauarbeiten anstehen. Was gemacht werden soll, das erzählt uns Maresa Chalas um 8:30 Uhr.

0: Wir haben es 8:30.
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3: Mit Marisa Challas. Hallo und schönen guten Morgen. Mehr Fokus auf den lokalen Handel und mallorquinische Produkte. Mallorcas Inselrat stellt dafür 300.000 Euro bereit. Mit dem Geld werden 8 Projekte von Handelsverbänden wie Pimeco und Afedeco unterstützt. Geplant sind unter anderem Veranstaltungen und Aktionen, die den lokalen Handel und regionale Produkte fördern sollen. Die Fördersumme ist 50% höher als im vergangenen Jahr. Am Flughafen von Palma stehen umfangreiche Bauarbeiten an. Eine rund 3 Kilometer lange Abwasserleitung soll komplett erneuert werden. Die alte Leitung ist stark beschädigt und musste in der Vergangenheit wegen mehrerer Rohrbrüche immer wieder repariert werden. Die Arbeiten sollen etwa 9 Monate dauern und kosten rund 1,3 Millionen Euro. Ob die Bauarbeiten auch Auswirkungen auf den Flugbetrieb haben, ist laut Flughafenbetreiber Aena noch offen. Die Balearen zählen wieder mehr britische Urlauber als vor der Corona-Pandemie. Im ersten Halbjahr 2026 kamen rund 1,5 Millionen Gäste aus Großbritannien auf die Inseln. Knapp 5% mehr als im gleichen Zeitraum 2019. Großbritannien bleibt damit nach Deutschland der zweitwichtigste Tourismusmarkt für Mallorca und die Balearen.
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3: Heute am Montag mit 13 Sonnenstunden und einer Top-Temperatur von 37 Grad. Und es bleibt voraussichtlich trocken, die Regenwahrscheinlichkeit 10%.
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0: Ramayet-Tomaten haben derzeit die unterschiedlichsten Wochenmarktbetreiber im Angebot mit Herkunft aus Lloret. Da kostet das Kilo 4,95 Euro. Bekommen Sie auf den unterschiedlichsten Wochenmärkten, die heute aufhaben, an diesem Montag unsere Highlights immer Calvia und Manacor jeweils die Dörfer. Gibt aber noch weitere, die heute aufhaben, zum Beispiel in Lloret de Vista Alegre, wo die Tomaten direkt herkommen. Aber auch Manco della Valle Montuiri in Port Dandratx bei den kleinen Brücken am Hafen oder auch hier in Palma Peregarau. Das ist ein Auszug aller Wochenmärkte, die heute stattfinden. Gibt aber noch andere. Und vor allen Dingen ja natürlich auch noch Wochenmärkte an anderen Tagen. Können Sie sich gerne mal angucken auf inselradio.com.
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0: Die noch nicht ganz so heiße Sonne nutzen, um einen kleinen Spaziergang zu machen an diesem frühen Montag. Lars Tucholsky hier.
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0: Uhr und 41 Minuten an diesem Montag. Schönen guten Morgen.
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0: Sie kommen heute Morgen gut durch. Ist noch nicht so viel los auf Mallorca-Straßen. Auf den Autobahnen ist bis jetzt fast alles frei. Nur in Palma auf dem Paseo Marítimo und den Avenidas ist ein bisschen mehr los. Da so vielleicht ein paar Sekündchen, Minütchen mehr einplanen. Ja, ansonsten ist das, falls ich was vergessen habe zu erwähnen, gerne melden per WhatsApp an die 683 500 100.
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1: Ja, dann können Sie heute in Portalsnaus nicht nur an den Strand gehen, sondern nebenbei auch was richtig Gutes tun. Die Umwelt wird es Ihnen danken. Denn zum Abschluss der Sommerfeste von Portalsnaus und Bendinat steht da eine gemeinsame Küstenreinigung auf dem Programm. Treffpunkt ist heute 19 Uhr an der Caleta de Portals. Wer also Lust hat, den Strand und die Küste gemeinsam von Müll zu befreien, kann da gerne mitmachen. Die Aktion ist der letzte Programmpunkt der diesjährigen Festes de Portalsnaus und Bendinat, die seit dem 12. August laufen. Und dann habe ich noch ein bisschen was zum Planen auf dem Zettel. Und zwar, wer auf Indie Alternative und Festival Stimmung steht, der sollte sich den 22. August mal vormerken in Santa Margalida. Da steigt nämlich die zweite Ausgabe des Salitre Fest. Ab 17 Uhr gibt es dort Open-Air-Musik mit nationalen und mallorquinischen Acts. Mit dabei sind unter anderem Alcalá Norte, Hey Kid, La Mujer de Verde und Sebastián Ribot. Dazu kommen DJs und Foodtrucks. Das Ganze findet auf dem Gelände an der Carrer Son Mas in Santa Margalida statt. Tickets gibt's aktuell ab 25 Euro. Also das ist ein kleiner erster Einstieg. Was so ansteht heute und in den nächsten Tagen hier bei uns auf der Insel. Wir haben aber natürlich noch ganz, ganz viel im Angebot. Auch perfekt zum Planen finden Sie auf inselradio.com in unserem Eventkalender.
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2: Im Süden und Südosten Deutschlands bewölkt und teilweise auch Gewitter und Regen. Ansonsten Sonne und Wolken im Wechsel. Hier und da auch mal Regen, Schauer. Temperaturen gehen etwas zurück. 20 bis 26 Grad. Tagsüber die Höchstwerte in der Bundesrepublik. In Hamburg fängt es so langsam an zu regnen bei 16 Grad. In Berlin haben wir es überwiegend bewölkt bei 18. In Leipzig zugezogen 18 Grad. In Düsseldorf immer wieder Regenschauer bei 16. In Frankfurt trocken, aber Bewölkung bei 20. In Stuttgart Wolken, teilweise Nieselregen bei 20 Grad und in München haben wir es derzeit überwiegend trocken bei 22 Grad. In der Schweiz auch ein Mischmasch aus Wolken, Regen, teilweise sogar Gewitter. Rund um Zürich aber derzeit trocken, aber bewölkt bei 21 Grad. In Österreich gleiche Wettersituation, rund um Wien immer wieder Regenschauer, ansonsten Bewölkung bei 21 Grad. In London haben wir es überwiegend bewölkte 20 Grad und in Belgrad derzeit strahlender Sonnenschein bei 27 Grad.
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2: Uns erwartet ein nächster richtig heißer Tag hier auf der Insel mit bis zu 13 Sonnenstunden und einer Top-Temperatur von 37 Grad. Ab Mittag gilt auch wieder die Hitzewarnstufe in der Farbe Gelb für die Inselmitte, weil wir da die Top-Werte erreichen werden oder voraussichtlich erreichen werden. Es bleibt zudem Trockenregenwahrscheinlichkeit 10% und niedriger. In Andratx haben wir 27 Grad, in Porto Cristo 27 Grad und Campigafort 26 Grad. Überall strahlend der Sonnenschein zum Start in diesen Montag. Der Inselradio-Wettertrend am Mitte der Woche ziehen mal, endlich mal, muss man fast schon sagen, Wolken auf. Und der spanische Wetterdienst, der rechnet in der zweiten Wochenhälfte mit Regen und Gewittern. Morgen bekommen wir aber definitiv noch einen richtig schönen sonnigen Tag mit sehr, sehr heißen Temperaturen.
1: 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Es ist 9 Uhr. 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
3: Im Studio Holger Dilk. Feuerwehrleute aus Aachen helfen beim großen Waldbrand im Hohen Venn im deutsch-belgischen Grenzgebiet. Sie löschen im belgischen Küchelscheid nahe Monschau. Wegen wechselnder Winde sind Teile der Kleinstadt in der Eifel evakuiert worden. In der nahegelegenen Gemeinde Hürtgenwald hat sich mittlerweile die Lage entspannt. Der Brand ist unter Kontrolle. Zuvor war die Situation aber sehr schwierig, sagt Peter Brentgens von der Feuerwehrkreis Düren im ZDF.
4: Wir hatten Temperaturen bis zu 40 Grad, Windgeschwindigkeiten mit über 40 Kilometer pro Stunde und eine ungünstige Luftfeuchte. Diese Konstellation macht es für Feuerwehrleute grundsätzlich schwierig. Also für uns immer Gefahrentage, wo wir aufpassen müssen.
3: In mehreren Bundesländern startet heute die Schule wieder und der Lehrermangel hat Deutschland weiter im Griff. Aktuelle Zahlen zeigen, mehr als jeder dritte Lehrer ist 50 Jahre oder älter. Junge Kollegen kommen nur langsam nach. Vor allem in den MINT-Fächern, also Mathematik, Informatik, Naturwissenschaften und Technik, ist die Lage dramatisch, sagte uns Bildungsforscher Dieter Domen.
5: MINT ist extrem und das liegt natürlich auch daran, dass der Bedarf an MINT Fachkräften in anderen Bereichen größer ist und man sich manchmal etwas mehr um die Fachkräfte kümmert, als das in den Schulen der Fall ist. Und im Zweifelsfall sind auch die Gehälter durchaus noch attraktiver als die Lehrergehälter.
3: Angesichts der massiven Hitzewellen in diesem Sommer droht sich die Koalition in Berlin über den richtigen Weg im Kampf um die Klimaanpassung zu zerstreiten. Die Union steht der SPD-Forderung, Klimaanpassung als Gemeinschaftsaufgabe im Grundgesetz zu verankern, skeptisch gegenüber. Bundesfinanzminister Klingbeil will sich für bessere steuerliche Bedingungen für Start-ups stark machen. Es solle mehr privates Kapital in junge Firmen fließen, sagte Klingbeil dem Redaktionsnetzwerk Deutschland. Der SPD-Politiker will heute in Berlin mit Gründern sprechen. Donald Trump will die gemeinsamen Militärübungen der USA mit Südkorea deutlich zurückfahren. Das kündigte er auf seiner eigenen Online-Plattform an. Die Manöver seien teuer und wirkten auf Nordkorea unangemessen und feindlich. Gleichzeitig betonte Trump sein gutes Verhältnis zu Nordkoreas Machthaber Kim.
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2: In unseren Inselradio Mallorca Lokalnachrichten heute Morgen Marisa Challas.
6: Guten Morgen.
2: Und mit der Frage des Morgens, was möchtest du denn in diesem Sommer 2026 noch alles erlebt haben?
6: Oh, einiges, aber auf jeden Fall Stand-Up-Paddle. Ich wollte das letztens schon machen mit der Julia,
2: ja.
6: Aber da hat uns dann das Wetter einen Strich durch die Rechnung gemacht.
2: Ja. Das Wetter ist die letzten drei Monate nur Sonne gewesen.
6: Da war Gewitter an dem Tag.
2: Wirklich, genau an dem Tag. Gibt's doch gar nicht.
6: Total schade.
2: Ja, bei mir ist es tatsächlich, schiebe ich auch so lange vor mir her. Und dann sage ich, ach, ist zu weit, 30
6: jetzt
2: Kilometer. Ja, nee, es ist eigentlich total langweilig, aber ich wollte schon den ganzen Sommer irgendwo in Andratsch oder in St. Elm, so die Region, mal ein bisschen essen gehen im Restaurant. So schön aufs Wasser gucken, Sonnenuntergang genießen. Ja, irgendwie dieses Jahr noch nicht so gekommen.
6: Es ist, ja, es klar, ist, jetzt
2: wenn
6: ist
2: du,
6: aber
2: wenn du, also. Wenn du im Paradies lebst, ganz ehrlich, dann ist es auch, wie lange bin ich nicht mehr am Strand gewesen? Wir haben vorhin drüber gesprochen, ich glaube, vier Wochen. Das ist absoluter Wahnsinn, das kannst du keinem erzählen. Aber es
6: hören Sie mal weg.
2: Ja, hören Sie mal weg. Also es ist Jammern auf ganz, ganz hohem Niveau, ist auch mega unsympathisch, tut mir leid, aber ist, wie es ist. Klasse Rolke, mein Name, wünsche einen schönen guten Morgen.

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2: Der geheimnisvolle Dr. Caligari führt den Schlafwandler Cesare auf Jahrmärkten vor, während gleichzeitig eine Reihe von Morden passiert. Der Film Das Kabinett des Dr. Caligari aus dem Jahr 1920 ist einer der bedeutendsten Filme des deutschen Expressionismus. Mit seinen extrem verzerrten, gemalten Kulissen, schiefen Häusern und Hell-Dunkel-Kontrasten hat der Film viele spätere Horrorfilme inspiriert. Deshalb wird er auch nicht für Kinder unter 12 Jahren empfohlen. 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Los geht's im Park hinter der Plaza España in Palma um 21 Uhr. Der Eintritt ist frei.
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1: Ja, weiterhin recht ruhig auf Palmer Straßen und generell auf den Straßen der Insel. So gut wie gar keine Verzögerungen, Behinderungen oder Stop-and-Go-Phasen. Lediglich mit der MA13 und der MA20 in Richtung Andratsch und Calvia. Vielleicht ein paar Sekündchen mehr, aber das ist es dann. Unten am Passio Maritimo vielleicht auch aufgrund des Berufsverkehrs, der jetzt in Gang kommt und der Ampelphasen. Aber mehr habe ich nicht. Falls doch was dabei sein sollte, was unbedingt erwähnenswert wäre, gerne melden per WhatsApp an die 683 500
0: 100. 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

0: Wir haben es 9:30.
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2: Mit Marisa Challas. Hallo und schönen guten Morgen. Mehr Fokus auf den lokalen Handel und mallorquinische Produkte. Mallorcas Inselrat stellt dafür 300.000 Euro bereit. Mit dem Geld werden 8 Projekte von Handelsverbänden wie Pimeco und Afedeco unterstützt. Geplant sind unter anderem Veranstaltungen und Aktionen, die den lokalen Handel und regionale Produkte fördern sollen. Die Fördersumme ist 50% höher als im vergangenen Jahr. Ein 11-jähriger Junge ist bei einer Wanderung an der Cala Vaques bei Manacor verletzt worden. Das berichtet das Online-Portal Crónica Balear. Der Junge stürzte gestern Nachmittag aus rund 1,5 Metern Höhe und zog sich dabei eine tiefe Schnittwunde zu. Rettungskräfte versorgten den Jungen anschließend am Strand und stoppten die Blutung. Danach wurde er ins Krankenhaus gebracht. Fast 90% weniger Strafen innerhalb eines Jahres. In Palma ist die Zahl der Bußgelder für E-Scooter eingebrochen. Im Juni verhängte die Lokalpolizei 108 Strafen. Im Vorjahresmonat waren es allerdings noch 885. Palmas Rathaus führt den Rückgang auf den neuen Benimmregelkatalog und ein größeres Bewusstsein für die Regeln zurück. Häufigster Verstoß bleibt das Fahren ohne vorgeschriebenen Helm.
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2: Heute am Montag mit 13 Sonnenstunden und einer Top-Temperatur von 37 Grad. Und es bleibt voraussichtlich trocken, die Regenwahrscheinlichkeit 10%.
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0: 956 Starts und Landungen heute insgesamt an Palmas Airport. Und heute Morgen hat es einige Verspätungen schon gegeben mit Ziel Deutschland, Österreich und der Schweiz. Beginnend mit einem Flieger, der hätte um 6:45 nach Friedrichshafen aufbrechen sollen. Der hatte fast eine Stunde Verspätung. Ebenfalls ein Flieger nach Hamburg. 7:45 ist der angedacht gewesen. Auch der knapp eine Stunde Verspätung. Es geht weiter mit einem Flieger nach Köln, der jetzt eigentlich hätte um 9:20 losfliegen sollen. Neue Abflugzeit ist voraussichtlich 22:30. Und dann noch ein Flieger nach Berlin, der um 9:45 hätte abfliegen sollen. Da ebenfalls fast eine Stunde Verspätung. Neuer Abflugtermin 11:20.
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0: Die Badehose wird von den Salzstreifen entfernt, damit es nachher wieder unauffällig Richtung Strand gehen kann.
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0: Mein Name ist Klaas de Rolke. Ich wünsche einen schönen

0: So eine kleine Tanz-Session zum Start in diesem Montag habe ich gleich im Angebot. Und zwar von Michael Sambello. Mit seinem Song Maniac hier beim Inselradio Mallorca spiele ich gleich.
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0: Vor Mallorca ist gerade mal wieder ein kleines Schaulauf, ein die Kismet. 122 Meter lang, 2025, also letztes Jahr, zur Superjacht des Jahres gekürt und gestern noch vor Mallorca, derzeit vor Ibiza. Gebaut wurde sie von der deutschen Lürsenwerft. Die Yacht, die ist vor allem daran zu erkennen, dass ganz vorne am Bug ein verchromter Jaguar zu sehen ist. Ja, warum? Warum auch nicht, muss man ja sagen. Innen gibt's unter anderem mehrere Pools, einen Hubschrauberlandeplatz und ein sogenanntes Nemo-Kino mit einer 150-Zoll-Leinwand und einem Sitzbereich unterhalb der Wasseroberfläche. Krass. Wer übrigens die Kismet selbst einmal ausprobieren möchte, das Schiff kostet mehr als 3 Millionen Dollar pro Woche. Schnapper, wie ich finde. Also kann man sich noch mal gönnen. Und dann liegt derzeit ein zweites ziemlich berühmtes Schiff vor Mallorca, Höhe Port Adriano bei El Toro. Da befindet sich derzeit die Creole. Das ist ein rund 65 Meter langer Dreimaster. Geht vom Aussehen her so in die Richtung der Alexander von Humboldt, also dem Beckschiff, bekannt aus Funk und Fernsehen. Und gehört der Gucci-Familie und wurde bereits 1927 von Camper und Nicholson gebaut. Das Schiff gilt als eine der größten klassischen Holzsegeljachten der Welt. Wer also gerade in El Toro unterwegs sein sollte, ein Blick Richtung Hafen, könnte sich lohnen, falls Sie ein schön altes Dreimaster-Holzschiff sehen wollen.
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0: So, und dann habe ich noch ein drittes Schiff im Angebot, die Rising Sun. Die liegt ja mittlerweile seit Wochen in der Bucht der Playa de Palma und die beherbergt in diesen Tagen ja weiterhin die größten Hollywood-Stars. Wer derzeit da ist, das erzähle ich hier beim Inselradio.

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2: Im Süden und Südosten Deutschlands. Heute bewölkt, teils auch Gewitter und Regen mit dabei. Ansonsten Sonne und Wolken im Wechsel. Hier und da mal Regenschauer mit dabei. Temperaturen gehen etwas zurück. 20 bis 26 Grad tagsüber. In der Bundesrepublik, in Hamburg, haben wir derzeit Wolken und immer wieder Regenschauer bei 17 Grad. In Berlin ist es überwiegend trocken, aber bewölkt bei 20. Leipzig, immer wieder Regen bei 18. In Düsseldorf regnet es derzeit bei 17 Grad. Genauso wie in Frankfurt bei 21 Grad. In Stuttgart immer wieder Regen bei 21 Grad. Und München derzeit trocken, aber bewölkt bei 22 Grad. In der Schweiz ist es überwiegend verregnet, teilweise auch Gewitter mit dabei, rund um Zürich Wolken und Regen bei 21 Grad. In Österreich auch immer wieder Regenschauer, ansonsten Bewölkung, rund um Wien derzeit Regen bei 21 Grad. In Dublin haben wir trockene 16 Grad, auch dort ist es bewölkt, und in Bilbao Wolken bei 23 Grad.
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2: Ja, heute mal wieder ein heißer Tag hier bei uns auf der Insel. Zur Abwechslung mal, Ironie aus. Bis zu 13 Sonnenstunden und eine Top-Temperatur von 37 Grad. Deshalb auch mal wieder die Hitzewarnstufe in der Farbe Gelb für die Inselmitte. Da werden diese Spitzenwerte nämlich erreicht. Es soll voraussichtlich trocken bleiben. Laut spanischem Wetterdienst haben wir eine Regenwahrscheinlichkeit von 10%. In Calvià haben wir 30 Grad, in Inca 30 Grad und in Calaratiada 30 Grad, überall strahlender Sonnenschein. Keine Wolke am Himmel. Der Inselradio-Wettertrend am Mitte der Woche. Da ziehen dann Wolken auf. Jedenfalls ist das so vorhergesagt. Der spanische Wetterdienst rechnet zudem in der zweiten Wochenhälfte mit Regen und Gewitter. Morgen geht's aber erstmal schön sonnig weiter mit sehr heißen Temperaturen und ganz viel Sonne.
1: 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Es ist 10 Uhr. 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
3: Im Studio Holger Dilk. Feuerwehrleute kämpfen weiter gegen den Großbrand im Hohen Venn im deutsch-belgischen Grenzgebiet in der Eifel. Der Wind macht den Einsatzkräften dabei das Leben schwer, er dreht immer wieder und treibt das Feuer in Richtung deutscher Grenze. Teile der Eifelstadt Monschau in Nordrhein-Westfalen wurden evakuiert. Feuerwehrleute aus Aachen helfen beim Löschen. Die Niederlande haben Löschhubschrauber geschickt. Das betroffene Naturschutzgebiet besteht aus Torfflächen. Auch das wirkt wie eine Art Brandbeschleuniger. Forstamtsleiter René Dahmen sagt dem ZDF.
4: Frühjahr geht man drüber mit einem Wasser, mit einem Hubschrauber und das aus, da qualmt nichts mehr. Das ist jetzt nicht der Fall. Die Hubschrauber müssen x-mal Wasser abwerfen.
3: Zum Schulstart in mehreren Bundesländern bleibt der Lehrermangel ein Problem. Es kommen zu wenige junge Lehrkräfte nach. Gleichzeitig sind die Anforderungen an den Schulen gestiegen. Mehr Aufgaben, mehr Belastung. Bildungsforscher Dieter Domen über die Herausforderungen, mit denen Lehrerinnen und Lehrer gerade konfrontiert werden.
5: Wenn Lehrkräfte deutlich über 40 Stunden arbeiten, wenn Gewalt an Schulen zunimmt oder wenn Eltern demokratische Werte nicht mittragen, dann sind das alles Faktoren, die den Lehrerberuf nicht attraktiver machen. Wir müssen dafür sorgen, dass die Rahmenbedingungen des Lehrerberufs deutlich verändern. Das ist eine gesellschaftliche Aufgabe, die weit über den Kultusbereich hinausführt.
3: Mehr Migranten und abgelehnte Asylsuchende verlassen Deutschland freiwillig. Im ersten Halbjahr waren es gut 9.200 Menschen, so die Funke-Zeitungen. Das sind fast 2.000 mehr als im Vorjahreszeitraum. Der Bund unterstützt die Rückkehr mit speziellen Programmen. Die Europäische Union macht Russland weiter Druck. Die Außenbeauftragte Kallas kündigt in der Welt an, dass im Herbst die weitreichendste Sanktionsliste seit Beginn des Ukraine-Kriegs vorliegen wird. Die bisherigen Straflisten haben Russlands Kriegsmaschinerie nach Angaben von Kallas schon über 1 Billion Euro gekostet. Bundesfinanzminister Klingbeil will sich für bessere steuerliche Bedingungen für Startups stark machen. Es solle mehr privates Kapital in junge Firmen fließen, sagte Klingbeil dem Redaktionsnetzwerk Deutschland. Der SPD-Politiker will heute in Berlin mit Gründern sprechen.
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2: Was für traumhaftes Wetter, um auch heute wieder an den Strand zu gehen, um das Wetter zu genießen, den Montag einfach Montag sein zu lassen und einfach den Urlaub voll auszukosten. Mein Name ist Klaas de Volk. Ich wünsche einen schönen guten Tag. Hallo.

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1: Wir spielen jetzt mal spaßeshalber ein wenig mit den Geschlechterrollen. Also, liebe Frauen, kennen Sie Sydney Sweeney? Wenn nicht, dann fragen Sie mal Ihren Mann, den Freund oder den männlichen Arbeitskollegen, ob er Sydney Sweeney kennt. Wenn nicht, dann lügt er. Sydney Sweeney ist nämlich Hollywood-Schauspielerin und für das Auge eine wahre Wohltat, um es mal ganz dezent anzudeuten. So, und diese Sydney Sweeney ist gerade zu Gast hier vor Mallorca, macht derzeit Urlaub auf der Luxusjacht Rising Sun, hat ja schon einige Hollywood-Stars in diesem Jahr beherbergt, zum Beispiel Jennifer Aniston oder Ellen DeGeneres. Unter anderem ging es schon für Sydney Sweeney nach Sacalobra zum Schnorcheln, Paddlesurfen und Jetski fahren und auch ein Spaziergang in der Jahr und Port des Sawyer stand an.

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Auf den Balearen gibt es derzeit einen Trend, dass immer mehr Geschäfte in Wohnungen umgewandelt werden. Zahlen, Daten, Fakten dazu gleich in unseren Inselradio Mallorca Lokalnachrichten. Und zwar von Maresa Challas um 1 Minute nach 10:30.

0: Wir haben es eine Minute nach 11:30.
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3: Mit Marisa Challas. Hallo und schönen guten Tag. Am Flughafen von Palma stehen umfangreiche Bauarbeiten an. Eine rund 3 Kilometer lange Abwasserleitung soll komplett erneuert werden. Die alte Leitung ist stark beschädigt und musste in der Vergangenheit wegen mehrerer Rohrbrüche immer wieder repariert werden. Die Arbeiten sollen etwa 9 Monate dauern und kosten rund 1,3 Millionen Euro. Ob die Bauarbeiten auch Auswirkungen auf den Flugbetrieb haben, ist laut Flughafenbetreiber Aena noch offen. Er soll eine Rolex im Wert von 30.000 Euro, Schmuck und insgesamt mehr als 2.500 Euro Bargeld gestohlen haben. Die Nationalpolizei hat einen 28-jährigen Hotelmitarbeiter in Porto Cristo festgenommen. Ihm werden 10 Fälle von Diebstahl und Hausfriedensbruch vorgeworfen. Der Mann hatte Schlüssel zu allen Zimmern und wusste ganz genau, wo die Überwachungskameras installiert waren. Einige der gestohlenen Schmuckstücke soll er sogar in Manacor verkauft haben. Nach einem Gerichtstermin wurde der Mann wieder auf freien Fuß gesetzt. Wo früher Läden und Lokale waren, entstehen auf den Balearen zunehmend Wohnungen. In den vergangenen 2 Jahren wurden rund 500 ehemalige Geschäftsräume umgebaut. Der Großteil davon auf Mallorca, mit knapp 440 Wohnungen. Davon allein 160 in Palma. Dazu kommen noch weitere Wohnungen, zum Beispiel durch zusätzliche Etagen oder Neubauten auf Flächen, die ursprünglich anders genutzt werden sollten. Auf den Balearen sind durch diese Maßnahmen innerhalb von 2 Jahren knapp 2000 Wohnungen entstanden.
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3: Heute wieder mit ganz viel Sonne und einer Top-Temperatur von 37 Grad. Die Regenwahrscheinlichkeit gering, 10%.
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0: Und da geht es mal wieder bei fantastischem Wetter auf die unterschiedlichsten Wochenmärkte. Unsere Highlights immer montags sind Calvia und Manacor, jeweils die Dörfer. Gibt aber noch andere, die heute stattfinden, zum Beispiel in Caimari wäre einer oder Llorette Vista Alegre, Manco della Vai oder hier in Palma Pedegarau. Das ist ein kleiner Auszug der Wochenmärkte von heute. Gibt aber noch weitere, vor allen Dingen auch an anderen Tagen zum Perfektplanen. Alles auf inselradio.com in unserer Rubrik Wochenmärkte.
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0: Die erste Ladung Sonnencreme wird aufgetragen und dann geht's raus in die Sonne an diesem Montag. Klaas du Holke, mein Name.
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0: unser offizieller Sommersong 2026 von Uwe Ochsenknecht und Thomas Forster. Viva la vida.
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0: 683-500-100, unsere WhatsApp-Nummer. Und da habe ich gerade eine Sprachnachricht bekommen.
2: Guten Morgen, ihr Lieben. Doris Kirsch hier. Wir sind hier gerade auf der Autobahn Richtung Andratsch. Und hier hat wohl ein Auto gebrannt und im Moment steht hier alles. Gerade ist der Rettungswagen an uns vorbeigezischt. Eben war die Feuerwehr da, die hat's gelöscht. Aber im Moment ist ja alles zu. Also vielleicht mögt das im Radio bringen. Liebe Grüße.
0: Ja, danke und viele Grüße zurück, liebe Doris. Geben wir natürlich durch. Also die MA1, da hat es Höhe Palmanova in Richtung Andratsch und Calvian einen Unfall gegeben. Bis vor kurzem ist da auch die Strecke noch voll gesperrt gewesen. Derzeit scheint es aber so zu sein, dass die Straße wieder frei ist. Gibt aber derzeit immer noch Rückstau und Stop-and-Go-Phasen bis nach Cascata. Zurück.
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1: Rund um Mallorca, da bleibt es heute ruhig. Der Wind, der weht meist schwach aus östlichen Richtungen mit Stärke 2 bis 3, stellenweise auch 4. Die See, die ist ruhig bis leicht bewegt. Im Süden dreht der Wind am Nachmittag auf Süd und frischt örtlich etwas auf. Die aktuelle Wassertemperatur um die Insel herum beträgt laut spanischem Wetterdienst weiterhin 30 Grad. Und auch die Flaggensituation äußerst erfreulich, denn wir haben keine gelben Flaggen, wir haben keine roten Flaggen, sondern ausschließlich grüne. Wir wünschen also viel Spaß beim Baden im Mittelmeer und haben natürlich auch noch den perfekten Strandtipp der Stunde für Sie parat, falls es etwas anderes sein sollte als die Standards, die Sie normalerweise nutzen. Und da habe ich mir diesmal die Cala Molto rausgesucht. Das ist eine kleine Bucht, die liegt im Nordosten der Insel, etwa 3 Kilometer von Cala Ratjada entfernt, zwischen der Cala Agulla und der Cala Mesquida. Mit rund 100 Metern Länge und gerade einmal 10 Metern Breite ist sie ziemlich überschaubar, muss man sagen. Und Sand gibt es hier auch kaum. Die Cala Molto ist nämlich ein Kies- und Felsstrand. Bedeutet auch, Strandbar, Liegen, Sonnenschirme oder Toiletten sucht man dort vergeblich. Getränke und Proviant also unbedingt selbst mitbringen. Zur Cala Molto kommen sie nur zu Fuß über Wege von Cala Agulla oder der Cala Mesquida. Dort finden sie auch die jeweiligen Parkmöglichkeiten. Wer also hierher kommt, der bekommt vor allem eins: viel Natur, klares Mittelmeer und eine Bucht ganz ohne große Strandinfrastruktur. Also die Cala Molto, unser Strandtipp der Stunde. Gerne mal ansteuern, falls Sie Lust drauf haben. Ansonsten haben wir natürlich noch ganz viel mehr im Angebot. Auch bezogen auf etwas mehr touristisch geprägtere Strände finden Sie alles auf inselradio.com. In unserer Rubrik Baywatch.
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2: Im Süden und Südosten Deutschlands. Heute bewölkt und teilweise auch Gewitter und Regen. Ansonsten Sonne und Wolken im Wechsel. Hier und da auch mal Regenschauer. Temperaturen sind etwas zurückgegangen. 20 bis 26 Grad heute tagsüber. Die Spitzenwerte. In Hamburg weiterhin Wolken und Regen bei 16 Grad. In Berlin überwiegend trocken, aber bewölkt bei 20. In Leipzig immer wieder Regen 18. In Düsseldorf weiterhin Regenschauer bei 16. In Frankfurt regnet es bei 21 Grad. In Stuttgart derzeit überwiegend trocken, aber auch überwiegend bewölkt bei 22 Grad und München auch ein paar Sonnenstrahlen mit dabei, bei 22 Grad, aber überwiegend ist es dort bewölkt. In der Schweiz derzeit fast im ganzen Land Regen und fast auch überall Gewitter. Rund um Zürich derzeit Regen bei 22 Grad. In Österreich auch immer wieder Regenschauer mit dabei, so wie gerade rund um Wien bei 23 Grad. In Athen haben wir 31 Grad und strahlenden Sonnenschein. Und in Kopenhagen ist es überwiegend bewölkt bei 17 Grad.
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2: So gut wie keine Wolke am Himmel am heutigen Montag. Bis hierhin soll auch weiter so gehen. Top-Temperatur bis zu 37 Grad, gerade in der Inselmitte. Da haben wir eine Hitzewarnung in der Farbe Gelb und bis zu 13 Sonnenstunden hat heute der spanische Wetterdienst angekündigt. Also mal wieder ein fantastischer Tag. Es soll voraussichtlich trocken bleiben, Regenwahrscheinlichkeit bei 10%. In Santa Maria del Cami 33 Grad, in Colonia de San Jordi 32 Grad und in Alcudia 30 Grad. Überall strahlender Sonnenschein. Der Inselradio-Wettertrend. Morgen nochmal richtig toll. Mit ganz viel Sonnenschein, es soll heiß werden. Ab Mitte der Woche ziehen dann auch mal ein paar Wolken auf und der spanische Wetterdienst errechnet gerade in der zweiten Wochenhälfte mit Regen und etwas Gewitter.
1: 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Es ist 11 Uhr. 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
3: Im Studio Holger Dilk. Die Bundeswehr unterstützt Belgien im Kampf gegen den großen Waldbrand im Naturschutzgebiet Hohes Venn in der Eifel. Laut Verteidigungsministerium werden zwei Hubschrauber mit Löschwasserbehältern bereitgestellt. Die Feuerwehr Aachen und die Feuerwehren der Region helfen ihren belgischen Kollegen beim Löschen. Ein Teil der Kleinstadt Monschau in Nordrhein-Westfalen wurde am Abend evakuiert. Um so etwas künftig zu verhindern, braucht es Konzepte, sagt Klimaexperte Hermann Lotze-Kampen im ZDF.
4: Aber wenn es um Waldbrände geht, geht es natürlich vor allen Dingen um das Thema Waldumbau. Wir brauchen mehr Mischwälder, die einfach resilienter, widerstandsfähiger gegenüber Trockenheit und Bränden sind.
3: Zum Schulstart fehlen in Deutschland Zehntausende Lehrkräfte und die Aussichten bleiben angespannt. Es kommen zu wenig neue Lehrer nach, während die Babyboomer langsam in den Ruhestand gehen. Die Folge: Unterrichtsausfall, größere Klassen und mehr Stress für die Lehrkräfte. Angesichts sinkender Geburtenzahlen jetzt mit noch weniger Lehrkräften zu planen, sei fatal, sagt uns Bildungsforscher Dieter Domen.
5: Die Botschaft, wir brauchen in Zukunft weniger Lehrkräfte, halte ich für eine katastrophale Botschaft. Das gilt umso mehr, als jetzt schon in manchen Ländern, und daraufhin hat der Bildungsminister von Brandenburg hingewiesen, dort eine dramatische Lehrkräfteversorgung gibt.
3: Mehr Migranten und abgelehnte Asylsuchende verlassen Deutschland freiwillig. Im ersten Halbjahr waren es gut 9.200 Menschen, so die Funke-Zeitungen. Das sind fast 2.000 mehr als im Vorjahreszeitraum. Der Bund unterstützt die Rückkehr mit speziellen Programmen. Die Europäische Union macht Russland weiter Druck. Die Außenbeauftragte Kallas kündigt in der Welt an, dass im Herbst die weitreichendste Sanktionsliste seit Beginn des Ukraine-Kriegs vorliegen wird. Die bisherigen Straflisten haben Russlands Kriegsmaschinerie nach Angaben von Kallas schon über 1 Billion Euro gekostet. Ein Spieler aus Thüringen hat den Lotto-Jackpot abgeräumt. Die Tipperin oder der Tipper hatte am Samstag alle 6 Zahlen und die Superzahl richtig angekreuzt. Der Rekordgewinn 50 Millionen Euro. Es ist das erste Mal seit Ende März, dass der Lotto-Jackpot geknackt wurde.
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2: Und da schneit auch schon die nächste WhatsApp-Sprachnachricht rein über die 683-500-100, 683-500-100 von Carla und einem Erlebnis, das sie, glaube ich, ihr Leben lang nicht vergessen wird.
6: Guten Morgen, liebes Inselradio. Hier eine kleine Eilmeldung von unserem morgendlichen Baden. Höhe Bierstraße parallel hinter den gelben Bojen Richtung Arenal mit Kehrtwendung in Richtung Campastiglia hat uns heute Morgen ein Delfin begleitet. Es sah wunderschön aus, wie er mit seiner Flosse immer wieder rauf und runter ging, um frische Luft zu holen. Ein tolles Erlebnis am frühen Morgen. Ich wünsche allen einen wunderschönen, erlebnisreichen weiteren Strandtag.
2: Definitiv die Geschichte des Tages. Also Carla ist heute Morgen mit Delfinen geschwommen zwischen Balneario 7 und Balneario 8 an der Playa de Palma. Vielleicht ist der Delfin ja immer noch da. Also einfach mal ins Wasser gehen und vielleicht finden sie ja den Delfin, der sehr zutraulich zumindest zu Carla gewesen ist.
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2: Vielleicht taucht der Delfin ja nochmal auf oder Sie haben ihn heute Morgen schon gesehen oder vielleicht auch sogar ein Bild davon gemacht, haben eine schöne Geschichte zu erzählen. Wir vom Inselradio Mallorca würden uns freuen, gerne uns zu schicken per WhatsApp an die 683 500.

0: Das ist Radio Mallorca, wünsche einen schönen Montag.
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0: Und da geht's aufs Wasser, denn wir schauen uns die beliebtesten Bootstouren hier auf Mallorca an. Also packen Sie Ihren Rucksack und dann geht's in den Südwesten der Insel. Gemeinsam mit Julia Möller stechen Sie jetzt in See.
2: Alle an Bord, es geht Richtung Dracheninsel Sadragonera. Die Insel, die sieht nicht nur aus wie ein schlafender Drache, sondern wird auch von kleinen Drachen bewohnt. Denn dort gibt es viele Eidechsen, die einzigartig sind, denn diese Art gibt es nur auf der Insel Sadragonera. Wer den Eidechsen einen kleinen Besuch abstatten möchte, der fährt mit dem Boot von St. Elm los, einem kleinen Örtchen im Südwesten der Insel. In der Hauptsaison fahren Ausflugsboote zwischen der Insel und St. Elm hin und her. Gerade mal 20 Minuten dauert die Fahrt. Nach dem Anlegen heißt es, die Insel erkunden und ab in die Natur. Unglaubliche Aussichten vom höchsten Punkt der Insel genießen, der circa 360 Meter über dem Meeresspiegel liegt. Und natürlich auch versteckte Buchten entdecken mit glasklarem Wasser, perfekt zum Schnorcheln. Und wer seine Wanderschuhe mitgenommen hat, kann auch die tollen Wanderrouten austesten. Die kürzeste Route dauert eine Stunde, die längste 4 Stunden. Auf ihrem Weg begegnen ihnen dann immer wieder Eidechsen, die nicht gerade scheu sind und ihnen auch gerne mal am Fuß hochklettern. Also nicht erschrecken, füttern darf man die Eidechsen allerdings nicht, auch wenn sie so zutraulich sind. Auf eigene Faust mit dem Kajak oder dem Stand-Up-Paddle rüberfahren darf man nicht, denn die Insel, die steht unter Naturschutz. Also geht das Ganze nur mit einem Guide oder eben mit einer Bootstour. Auch von Pagera, Port Andratx oder Santa Ponsa aus fahren Ausflugsschiffe ab. Tickets für die Bootstouren gibt's online zu kaufen.
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Nachrichten gleich mit einem Update, dass am Flughafen von Palma umfangreiche Bauarbeiten mal wieder anstehen. Was gemacht werden soll, das erzählt uns gleich Marisa Challas um 1:01.

0: Wir haben es gleich, eine Minute nach 11:30.
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2: Mit Marisa Challas. Hallo und schönen guten Tag. Am Flughafen von Palma stehen umfangreiche Bauarbeiten an. Eine rund 3 Kilometer lange Abwasserleitung soll komplett erneuert werden. Die alte Leitung ist stark beschädigt und musste in der Vergangenheit wegen mehrerer Rohrbrüche immer wieder repariert werden. Die Arbeiten sollen etwa 9 Monate dauern und kosten rund 1,3 Millionen Euro. Ob die Bauarbeiten auch Auswirkungen auf den Flugbetrieb haben, ist laut Flughafenbetreiber Aena noch offen. Die spanische Seenotrettung sucht nach einem vermissten Boot mit 26 Migranten an Bord, das von Algerien in Richtung Balearen unterwegs war. Nach Angaben des Netzwerks Alarmphone startete das Boot an der Küste von Tipasa. Die Behörden wurden informiert und suchen derzeit auf dem Meer nach den Vermissten. Erst vor wenigen Tagen war ein weiteres Boot auf der Algerien-Route gesunken. Von den 32 Menschen an Bord überlebten nur 4. Die Balearen zählen wieder mehr britische Urlauber als vor der Corona-Pandemie. Im ersten Halbjahr 2026 kamen rund 1,5 Millionen Gäste aus Großbritannien auf die Inseln. Knapp 5% mehr als im gleichen Zeitraum 2019. Großbritannien bleibt damit nach Deutschland der zweitwichtigste Tourismusmarkt für Mallorca und die Balearen.
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2: Heute am Montag mit bis zu 13 Sonnenstunden und einer Top-Temperatur von 37 Grad. Zudem gilt die Hitzewarnstufe Gelb für die Inselmitte. Die Regenwahrscheinlichkeit 10%.
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0: 3 Kreuzfahrtschiffe heute gleichzeitig im Hafen von Palma liegend. Und zwar die Mein Schiff Flow ist als allererstes gekommen in den ganz frühen Morgenstunden aus Barcelona und fährt auch heute wieder zurück nach Barcelona und zwar um 22 Uhr. Als zweites Schiff ist die Norwegian Dawn mal wieder da, ebenfalls aus Barcelona gekommen, fährt heute um 21 Uhr weiter nach Valencia. Und die Legend of the Seas, ein richtig großer Pott, ca. 5.600 Passagiere wären möglich bei Vollauslastung, ist ebenfalls aus Barcelona heute gekommen und fährt um 18 Uhr weiter nach La Spezia in Italien.
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0: Klaas Tucholke hat am heutigen Montag die Kapitänsmütze auf und die Regler in der Hand. Wünsche einen schönen

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1: Er ist gerade erst auf dem Esch-Jardy-Festival-Gelände aufgetreten und jetzt kommt er heute Abend in den Fitz Club am Paseo Marítimo, und zwar der spanische Sänger Juan Magán. Dort spielt er nämlich seine größten Hits, einen Mix aus Reggaeton, Electro, Latin und Dance. Los geht's um Mitternacht. Tickets gibt es online ab 25 Euro. Also schnell noch Tickets für heute Abend sichern. Und wer heute Abend Lust auf typisch mallorquinische Klänge hat, der fährt am besten nach Cap de Pera. Auf der Plaza de Sitiar gibt es ab 21 Uhr traditionellen Baile de Bot. Wer so mallorquinische Musik und Volkstanz mal live erleben möchte oder mal wieder, so richtig schön Urlaubsfeeling, bekommt dort in Cap de Pera die Gelegenheit dazu. Los geht's, 21 Uhr und der Eintritt ist frei. Das zwei weitere Vorschläge, was man heute Schönes machen kann hier bei uns auf der Insel. Weitere Vorschläge davon gibt's im Netz auf inselradio.com in unserem Eventkalender.
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3: Im Süden und Südosten Deutschlands bewölkt und teils auch Gewitter und Regen, ansonsten Sonne und Wolken im Wechsel, hier und da auch mal Regenschauer. Temperaturen sind etwas zurückgegangen im Verhältnis der letzten Tage, 20 bis 26 Grad. Tagsüber in der Bundesrepublik, in Hamburg, da regnet es weiter bei 16 Grad. In Berlin derzeit Wolken, aber überwiegend trocken bei 20. In Leipzig Wolken und immer wieder Regenschauer bei 18 Grad. In Düsseldorf ist das Regengebiet jetzt hoffentlich jetzt mal so langsam durch bei 16 Grad. In Frankfurt Wolken, aber trocken bei 19. In Stuttgart Wolken 22 Grad. In München vielleicht sogar ein paar sonnige Phasen mit dabei bei 23 Grad. In der Schweiz fast im ganzen Land derzeit Niederschlag in Form von Regen. Teilweise auch Gewitter mit dabei. Rund um Zürich regnet es derzeit bei 20 Grad. Auch in Österreich immer wieder Regenschauer rund um Wien. Genau das. Wolken und oder Regen bei 25 Grad. In Posen haben wir derzeit 21 Grad. Da gibt es Sonne und Wolken im Mix. Und in, was haben wir denn noch? Madrid, 31 Grad und strahlender Sonnenschein.
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3: Auch heute wird es mal wieder ordentlich heiß hier bei uns auf der Insel. Bis zu 13 Sonnenstunden sollen wir bekommen und eine Top-Temperatur von 37 Grad, sagt der spanische Wetterdienst. Ab jetzt auch seit Mittag also gilt eine Hitzewarnung mal wieder in der Farbe Gelb, und zwar für die Inselmitte. Da werden wir die Top-Temperaturen erreichen, wenn es jedenfalls nach dem spanischen Wetterdienst geht. Es bleibt voraussichtlich dazu trocken, die Regenwahrscheinlichkeit beträgt 10%. In Cineo haben wir 33 Grad, in Calador 31 Grad und Sawyer 34 Grad, überall strahlender Sonnenschein. Der Inselradio-Wettertrend: ab Mitte der Woche sollen mal Wolken aufziehen und der spanische Wetterdienst errechnet in der zweiten Wochenhälfte mit Regen und Gewittern, morgen aber erst nochmal weiterhin ganz viel Sonne und auch ordentlich heiße Temperaturen.
2: 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Es ist 12 Uhr. 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
4: Im Studio Holger Dilk. In der Waldbrandregion im Hohen Venn in der Eifel hoffen die Menschen auf Entspannung. Am Vormittag hatte es dort geregnet. Dirk Justus.
5: Wahrscheinlich ist das Ganze nur der sprichwörtliche Tropfen auf den heißen Stein. Das Feuer brennt auf belgischer Seite direkt hinter der Grenze. Es ist der größte Waldbrand in der jüngeren Geschichte des Landes. Probleme machen etwa die Torfflächen in dem Naturschutzgebiet. Das wirkt wie eine Art Brandbeschleuniger. Die Bundeswehr will 2 Löschhubschrauber nach Belgien schicken. Gestern Abend mussten Bewohner aus 2 Straßenzügen in der Eifelstadt Monschau in NRW ihre Häuser verlassen.
4: In mehreren Bundesländern startet heute die Schule wieder und der Lehrermangel hat Deutschland weiter im Griff. Aktuelle Zahlen zeigen, mehr als jeder dritte Lehrer ist 50 Jahre oder älter. Junge Kollegen kommen nur langsam nach. Vor allem in den MINT-Fächern, also Mathematik, Informatik, Naturwissenschaften und Technik, ist die Lage dramatisch, sagte uns Bildungsforscher Dieter Domen.
6: MINT ist extrem und das liegt natürlich auch daran, dass der Bedarf an MINT-Fachkräften in anderen Bereichen größer ist und man sich manchmal etwas mehr um die Fachkräfte kümmert, als das in den Schulen der Fall ist. Und im Zweifelsfall sind auch die Gehälter durchaus noch attraktiver als die Lehrergehälter.
4: Mehr Migranten und abgelehnte Asylsuchende verlassen Deutschland freiwillig. Im ersten Halbjahr waren es gut 9.200 Menschen, so die Funke-Zeitungen. Das sind fast 2.000 mehr als im Vorjahreszeitraum. Der Bund unterstützt die Rückkehr mit speziellen Programmen. Donald Trump will die gemeinsamen Militärübungen der USA mit Südkorea deutlich zurückfahren. Das kündigt er auf seiner eigenen Online-Plattform an. Die Manöver seien teuer und wirkten auf Nordkorea unangemessen und feindlich. Gleichzeitig betonte Trump sein gutes Verhältnis zu Nordkoreas Machthaber Kim. Ein Spieler aus Thüringen hat den Lotto-Jackpot abgeräumt. Die Tipperin oder der Tipper hatte am Samstag alle 6 Zahlen und die Superzahl richtig angekreuzt. Der Rekordgewinn 50 Millionen Euro. Es ist das erste Mal seit Ende März, dass der Lotto-Jackpot geknackt wurde.
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3: So, die ersten sind schon möglicherweise, die ersten Bahnen geschwommen im Mittelmeer. Gleich geht's Richtung Restaurant, Kleinigkeit essen und einfach das Wetter und den Urlaub genießen an diesem Montag. Mein Name ist Klaas de Rolke, bin weiterhin an Ihrer Seite. Hallo.
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Wir haben es heute Morgen hier schon live vermeldet beim Inselradio Mallorca, dass es auf der MA1 einen LKW-Brand gegeben hat. In unseren Inselradio Mallorca-Lokalnachrichten gibt es gleich das Update, was genau passiert ist, von Marisa Challas

0: Wir haben es kurz vor halb eins.
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2: Mit Marisa Challas. Hallo und schönen guten Tag. Wo früher Läden und Lokale waren, entstehen auf den Balearen zunehmend Wohnungen. In den vergangenen 2 Jahren wurden rund 500 ehemalige Geschäftsräume umgebaut. Der Großteil davon auf Mallorca, mit knapp 440 Wohnungen, davon allein 160 in Palma. Dazu kommen noch weitere Wohnungen, zum Beispiel durch zusätzliche Etagen oder Neubauten auf Flächen, die ursprünglich anders genutzt werden sollten. Auf den Balearen sind durch diese Maßnahmen innerhalb von 2 Jahren knapp 2000 Wohnungen entstanden. Kilometerlange Staus. Ein brennender LKW hat heute Morgen den Verkehr auf der MA1 zwischen Palma und Andratsch ausgebremst. Das Fahrzeug fing gegen 10 Uhr auf Höhe der Ausfahrt Calvià Palma Nova Feuer. Der Fahrer konnte den LKW noch auf dem Seitenstreifen abstellen und unverletzt aussteigen. Die Guardia Civil sperrte die Autobahn teilweise. Nach knapp einer Stunde war das Fahrzeug dann entfernt und der Verkehr normalisierte sich wieder. Die Brandursache ist noch unklar. Fast 90% weniger Strafen innerhalb eines Jahres. In Palma ist die Zahl der Bußgelder für E-Scooter eingebrochen. Im Juni verhängte die Lokalpolizei 108 Strafen. Im Vorjahresmonat waren es allerdings noch 885. Palmas Rathaus führt den Rückgang auf den neuen Benimmregelkatalog und ein größeres Bewusstsein für die Regeln zurück. Häufigster Verstoß bleibt das Fahren ohne vorgeschriebenen Helm.
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2: Heute wieder mit ganz viel Sonne und einer Top-Temperatur von 37 Grad. Die Regenwahrscheinlichkeit gering, 10%.
0: Vielen Dank, Marisa.
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0: Und da komme ich nochmal mit den neuesten Entwicklungen um die Ecke, wie gerade von Marisa gehört, auf der MA1 in Richtung Andratsch und Calvià. Höhe Palma Nova ist ein LKW ausgebrannt. 683-500-100, unsere WhatsApp-Nummer. Doris hat jetzt die neuesten Einblicke.
3: Nochmal ein Update. Wir sind jetzt in der Gegenrichtung auf der Autobahn unterwegs und wir sind jetzt gerade an dieser Unfallstelle vorbeigefahren und da ist immer noch Riesenstau. An der Unfallstelle wird jetzt quasi einspurig dann langsam dran vorbeigeführt. Also das staut sich jetzt hier richtig noch.
0: Ja, und zwar bis zum Renova-Tunnel zurück. Also das sind doch ordentlich Kilometer, die dort zurückgelegt werden müssen bis zur Unfallstelle. Derzeit um die eine halbe Stunde, dreiviertel Stunde, weil wie gesagt von Doris derzeit einspurig an der Unfallstelle vorbeigeführt wird. Und sie sagt auch noch, dass die umliegenden Straßen, die Landstraßen, auch ordentlich dicht sind. Also dort eine Menge Zeit einplanen und Geduld mitbringen.
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0: Fantastisches Wetter mal wieder an diesem Montag. Das Inselradio begrüßt Sie. Für alle Nachzügler, die jetzt erst eingeschaltet haben, übernimmt gleich die liebe Julia Müller.
1: Hallo. Hallo.
0: Na, was war denn so Schönes los bei dir am Wochenende?
1: Ich war in Deutschland.
0: Ach so,
1: ja.
0: Mensch.
1: Ja. Hab da mal schön die Kirmes besucht. Dann gab's Schoko-Erdbeeren. Ich habe mir ganz viel Leckereien da reingehauen. Gebratene Mandeln, Schaumeis. Ach, es war toll.
0: Und Wie viele Leute haben dich angesprochen und waren extrem neidisch aufgrund deiner schönen braunen Haut?
1: Boah, ja, also hätte ich jedes Mal einen Euro bekommen, ich wäre jetzt Millionär, da wäre ich direkt da geblieben, glaube ich. Ja, doch, die sind alle sehr angetan von der Bräune, aber man muss sagen, es war auch sehr heiß in Deutschland. Okay. Also wir konnten locker mithalten, da waren auch so 36 Grad.
0: Siehste, also die Temperaturen hast du quasi aus Deutschland mitgebracht oder von der Insel nach Deutschland und wieder zurück. Mhm. Wobei heute ja in Deutschland doch um einiges kühler. Julia Müller gleich hier ab 13 Uhr beim Inselradio Mallorca. Wünsche einen schönen Montag.
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2: Viele Wolken hängen über Deutschland, auch Regen und Gewitter sind mit dabei. In Hamburg geregnet es bei 16 Grad und in Berlin bei 20 Grad. In Leipzig ist es auch grau bei 19 Grad, nass auch in Düsseldorf bei 17 Grad. Viele Wolken haben wir auch über Stuttgart und Frankfurt bei bis zu 22 Grad. Gewitter gibt es aktuell in München, da messen wir 23 Grad. Dann schauen wir nochmal rüber nach Österreich, da auch grau, nass, lokal gewittert es auch hier. In Wien messen wir 26 Grad. In der Schweiz ist es nass, in Zürich kommen wir auf 20 Grad. Dann geht es nochmal schnell rüber nach Paris, da scheint die Sonne bei 27 Grad. Und in Oslo, da sind einige Wolken am Himmel bei 17 Grad.
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2: Sonnig ist es bei uns auf der Insel und auch wieder ziemlich heiß. Deswegen gibt es auch wieder eine Hitzewarnung der Stufe Gelb für die Inselmitte und den Süden. Und das noch bis 19 Uhr. In Palma messen wir 35 Grad. Im Norden von Mallorca, in Alcudia, kommen wir auf 32 Grad. In Calaratea, da sind es 33 Grad. Und in Inca 35 Grad. Die Top-Temperatur liegt heute bei 37 Grad. Die Regenwahrscheinlichkeit bei 10%, meldet der spanische Wetterdienst. Und jetzt schauen wir nochmal schnell auf den Inselradio-Wetter-Trend. Ab Mitte der Woche haben wir dann tatsächlich auch mal ein paar Wolken am Himmel und der spanische Wetterdienst, der rechnet in der zweiten Wochenhälfte sogar mal mit Regen und Gewittern.
1: 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Es ist 13 Uhr. 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
3: Im Studio Holger Dilk. Beim Waldbrand in der Eifel in Belgien gibt es etwas Entspannung an der deutschen Grenze. Das Feuer breitet sich derzeit nicht weiter Richtung Deutschland aus. Laut Behördensprecher helfen günstiger Wind und Regen. Unter Kontrolle ist der Brand noch nicht. Teile der Eifelstadt Monschau in Nordrhein-Westfalen wurden gestern Abend evakuiert. Die Bundeswehr will zwei Löschhubschrauber nach Belgien schicken. Das betroffene Gebiet besteht aus Torfflächen, das wirkt wie eine Art Brandbeschleuniger. Forstamtsleiter René Dahmen sagt dem ZDF.
4: Frühjahr geht man drüber mit einem Wasser, mit dem Hubschrauber und das aus, da qualmt nichts mehr. Das ist jetzt nicht der Fall. Die Hubschrauber müssen x-mal Wasser abwerfen.
3: In mehreren Bundesländern startet heute die Schule wieder und der Lehrermangel hat Deutschland weiter im Griff. Aktuelle Zahlen zeigen, mehr als jeder dritte Lehrer ist 50 Jahre oder älter. Junge Kollegen kommen nur langsam nach. Vor allem in den MINT-Fächern, also Mathematik, Informatik, Naturwissenschaften und Technik, ist die Lage dramatisch, sagte uns Bildungsforscher Dieter Domen.
5: MINT ist extrem und das liegt natürlich auch daran, dass der Bedarf an MINT-Fachkräften in anderen Bereichen größer ist und man sich manchmal etwas mehr um die Fachkräfte kümmert, als das in den Schulen der Fall ist. Und im Zweifelsfall sind auch die Gehälter durchaus noch attraktiver als die Lehrergehälter.
3: Mehr Migranten und abgelehnte Asylsuchende verlassen Deutschland freiwillig. Im ersten Halbjahr waren es gut 9.200 Menschen, so die Funke-Zeitungen. Das sind fast 2.000 mehr als im Vorjahreszeitraum. Der Bund unterstützt die Rückkehr mit speziellen Programmen. Die Europäische Union macht Russland weiter Druck. Die Außenbeauftragte Kallas kündigt in der Welt an, dass im Herbst die weitreichendste Sanktionsliste seit Beginn des Ukraine-Kriegs vorliegen wird. Die bisherigen Straflisten haben Russlands Kriegsmaschinerie nach Angaben von Kallas schon über 1 Billion Euro gekostet. Die Menschen in Deutschland geben für Freizeit und Co. im Monat durchschnittlich gut 300 Euro aus. Dazu gehören etwa Tickets fürs Kino oder Museum, die Gebühr fürs Fitnessstudio oder auch Bücher. Anteilig am meisten geben Paare ohne Kind aus, so das Statistische Bundesamt.
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2: Um 13.02 Uhr mit Julia Müller. Hallöchen.
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2: Ich begleite Sie heute durch den Montag und am Wochenende war ich ja so ein bisschen in Deutschland, habe Freunde und Familie getroffen und muss sagen, seitdem juckt mein Gaumen. Der Heuschnupfen ist sowas von zurück. Habe ich hier auf Mallorca tatsächlich kaum bis gar keine Probleme. Aber jetzt in Deutschland, da wirklich schniefen irgendwie alle, niesen am laufenden Band und ich dachte mir erst, was ist denn hier los? Ja, das ist der Heuschnupfen und ich habe ihn jetzt auch noch. Ich weiß auch nicht, ich muss jetzt erstmal alle meine Sachen, glaube ich, waschen.
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1: Ihr Traum, endlich auf Mallorca zu leben, kann nun wahr werden. Zumindest dann, wenn Sie handwerklich begabt sind. Ein Installateur mit bautechnischer Erfahrung wird mich hier auf der Insel gesucht. Auch wenn Sie derzeit jetzt noch in Deutschland leben und arbeiten, ist gar kein Problem. Sie sind herzlich willkommen. Nehmen Sie sich die Zeit, die Sie brauchen, um sich den Job zu schnappen. Da brauchen Sie allerdings Erfahrung in dem Bereich und auch einen Führerschein, denn Sie bekommen auch einen Dienstwagen gestellt. Außerdem ist es wichtig, dass Sie Deutsch und Spanisch sprechen. Englisch ist von Vorteil, aber kein Muss. Wenn das jetzt nach Ihnen klingt, ganz schnell bewerben. Alle Infos zu dieser Stelle gibt's bei uns in der Jobbörse.
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1: Es ist 2:30.
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1: Mit Marisa Challas. Hallo und schönen guten Tag. Wo früher Läden und Lokale waren, entstehen auf den Balearen zunehmend Wohnungen. In den vergangenen 2 Jahren wurden rund 500 ehemalige Geschäftsräume umgebaut. Der Großteil davon auf Mallorca, mit knapp 440 Wohnungen, davon allein 160 in Palma. Dazu kommen noch weitere Wohnungen, zum Beispiel durch zusätzliche Etagen oder Neubauten auf Flächen, die ursprünglich anders genutzt werden sollten. Auf den Balearen sind durch diese Maßnahmen innerhalb von 2 Jahren knapp 2000 Wohnungen entstanden. Die spanische Seenotrettung sucht nach einem vermissten Boot mit 26 Migranten an Bord, das von Algerien in Richtung Balearen unterwegs war. Nach Angaben des Netzwerks Alarmphone startete das Boot an der Küste von Tipasa. Die Behörden wurden informiert und suchen derzeit auf dem Meer nach den Vermissten. Erst vor wenigen Tagen war ein weiteres Boot auf der Algerien-Route gesunken. Von den 32 Menschen an Bord überlebten nur 4. Er soll eine Rolex im Wert von 30.000 Euro, Schmuck und insgesamt mehr als 2.500 Euro Bargeld gestohlen haben. Die Nationalpolizei hat einen 28-jährigen Hotelmitarbeiter in Porto Cristo festgenommen. Ihm werden 10 Fälle von Diebstahl und Hausfriedensbruch vorgeworfen. Der Mann hatte Schlüssel zu allen Zimmern und wusste ganz genau, wo die Überwachungskameras installiert waren. Einige der gestohlenen Schmuckstücke soll er sogar in Manacor verkauft haben. Nach einem Gerichtstermin wurde der Mann wieder auf freien Fuß gesetzt.
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1: Heute am Montag mit bis zu 13 Sonnenstunden und einer Top-Temperatur von 37 Grad. Zudem gilt die Hitzewarnstufe Gelb für die Inselmitte. Die Regenwahrscheinlichkeit 10%.
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3: Um 13.32 Uhr mit Julia Müller. Schön, dass Sie mit dabei sind.
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3: Wir schauen schnell auf den Verkehr auf der MA1. Da hat es zwischen Palma und Andratsch heute Morgen einen LKW-Brand gegeben. Und da staut es sich auch immer noch aktuell von Palma in Richtung Palma Nova. Planen Sie da also ein bisschen mehr Zeit ein. Ich wünsche eine gute Fahrt.
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0: Was für ein Megasong. Jamaican Bam Bam von Yügel. Und heute hier beim Inselradio Mallorca. Das ist so ein Song, da tanze ich hier wirklich auch mit im Studio. Ich hoffe, Sie sind auch so ein bisschen mitgewippt. Und jetzt gleich habe ich diesen Song noch für Sie. Robin Schulz hat sich da einfach mal Rita Ora an die Seite geholt. Rausgekommen ist ihr gemeinsamer Song I'll Be There. Hören Sie gleich in voller Länge noch vor zwei.
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1: Eine gelbe Flagge weht aktuell hier bei uns auf der Insel, und zwar an der Cala Antena, wegen schlechter Wasserqualität. Da also lieber draußen bleiben, sonst haben wir aber nur grüne Flaggen. Heißt, sonst gibt's perfekte Badebedingungen, genauso wie auch an meinem Strandtipp für Sie heute an der Cala Romantica. Die Bucht, die ist 100 Meter lang, 160 Meter breit, die liegt so circa 7,5 Kilometer von Porto Cristo entfernt. Dorthin kommen Sie gut mit dem Auto. Das können Sie vor Ort sogar auf einem Parkplatz parken oder Sie nehmen den Bus, der hält auch ganz in der Nähe. Ja, und dort angekommen haben Sie dann einen wirklich idyllischen weißen Sandstrand mit klarem Wasser. Es gibt auch eine Wassersportzone für alle, die gerne aktiv sind am Strand. Ein Restaurant auch, falls Sie Hunger oder Durst bekommen. Der Strand ist auch barrierefrei und wird überwacht. Und die Wassertemperatur, die liegt aktuell bei 30 Grad.
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2: Grau und nass ist es in Deutschland. Auch Gewitter sind mit dabei. In Hamburg regnet es bei 16 Grad. In Berlin ist es auch nass. Da kommen wir auf 20 Grad. In Leipzig grau bei 19 Grad. Nass ist es aktuell auch in Düsseldorf. Da kann es immer mal wieder Schauer geben. Da messen wir 18 Grad. Viele Wolken hängen auch über Stuttgart und Frankfurt bei bis zu 23 Grad. Und in München, da haben wir Regen und Gewitter. Da kommen wir auf 20 Grad. Dann schauen wir rüber nach Österreich. Auch da sieht es nicht anders aus. Da ist es auch grau und nass. Lokal gewittert es auch. In Wien messen wir 27 Grad. Ja, wenn ich so in die Schweiz schaue, dann sehe ich da sehr viele Regenwolken. Da ist es wirklich ordentlich nass. In Zürich kommen wir auf 20 Grad. Dann geht's rüber nach Paris. Da scheint die Sonne bei 28 Grad. Und in Oslo, da ist es gerade bewölkt bei 17 Grad.
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2: Sonnig ist es bei uns auf der Insel und auch wieder heiß. Es gibt auch wieder Hitzewarnungen für die Inselmitte und den Süden in der Stufe Gelb und das noch bis 19 Uhr. In Palma messen wir 34 Grad, im Norden von Mallorca, in Alcúdia kommen wir auf 32 Grad. In Calaratia, da sind es 33 Grad und in Inca 35 Grad. Die Top-Temperatur liegt heute bei 37 Grad, die Regenwahrscheinlichkeit bei 10%, meldet der spanische Wetterdienst. Und jetzt schauen wir nochmal schnell auf den Inselradio-Wetter-Trend. Ja, ab Mitte der Woche sind tatsächlich hier auch mal ein paar Wolken mit dabei. Der spanische Wetterdienst rechnet dann in der zweiten Wochenhälfte mit Regen und sogar mit Gewittern.
1: 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Es ist 14 Uhr. 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
3: Im Studio Cornelius Dreger. Der große Waldbrand in Belgien breitet sich aktuell nicht Richtung Deutschland aus. Regen und günstiger Wind bremsen die Flammen, heißt es von den Behörden. Mehr von Dirk Justes.
4: Unter Kontrolle ist das Feuer aber noch nicht. Aufnahmen aus der Luft sollen heute ein genaueres Bild der Lage liefern. Es ist der größte Waldbrand in der Geschichte Belgiens. Gestern Abend mussten Teile von Monschau in NRW vorsorglich evakuiert werden. Rund 500 Feuerwehrleute und Einsatzkräfte kämpfen gegen die Flammen im Naturschutzgebiet Hohes Venn. Deutschland will 2 Bundeswehrlöschhubschrauber nach Belgien schicken.
3: Auf Deutschlands Straßen wird der Ton immer rauer. Das zeigt eine Langzeitstudie des Gesamtverbands der deutschen Versicherer. Jeder zweite Autofahrer reagiert seinen Ärger über andere demnach sofort ab. Ähnlich viele drängeln hin und wieder. Ein Drittel schert nach dem Überholen auch schon mal so dicht ein, dass andere bremsen müssen. Fehler sehen viele dabei vor allem bei anderen. Dazu kommt außerdem die Ablenkung. Jeder Vierte schreibt während der Fahrt zumindest manchmal Nachrichten. In Deutschland fehlen zum Schulstart zehntausende Lehrkräfte und die Aussichten bleiben angespannt. Es kommen zu wenige neue Lehrer nach, während die Babyboomer langsam in den Ruhestand gehen. Die Folge? Unterrichtsausfall, größere Klassen und mehr Stress für die Lehrkräfte. Angesichts sinkender Geburtenzahlen jetzt mit noch weniger Lehrkräften zu planen, sei fatal, sagte uns Bildungsforscher Dieter Domen.
5: Die Botschaft, wir brauchen in Zukunft weniger Lehrkräfte, halte ich für eine katastrophale Botschaft. Das gilt umso mehr als jetzt schon in manchen Ländern und daraufhin hat der Bildungsminister von Brandenburg hingewiesen, dort eine dramatische Lehrkräfteversorgung gibt.
3: Bundesfinanzminister Klingbeil will sich für bessere steuerliche Bedingungen für Start-ups stark machen. Es solle mehr privates Kapital in junge Firmen fließen, sagte Klingbeil dem Redaktionsnetzwerk Deutschland. Der SPD-Politiker will heute in Berlin mit Gründern sprechen. Die Menschen in Deutschland geben für Freizeit und Co. im Monat durchschnittlich gut 300 Euro aus. Dazu gehören etwa Tickets fürs Kino oder Museum, die Gebühr fürs Fitnessstudio oder auch Bücher. Anteilig am meisten geben Paare ohne Kind aus, so das Statistische Bundesamt.
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2: Um 14.02 Uhr mit Julia Müller. Ich bin heute an ihrer Seite.
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2: Gleich geht's hier wieder auf Schatzsuche mit dem Inselkenner Axel Thora. Und in dieser Schatzsuche geht es heute um Wertpapiere und eine nie gebaute Seilbahn hier auf Mallorca. In 5 Minuten geht die Schatzsuche los.
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1: Bei mir zu Hause hängt ein Schatz an der Wand, über den ich mich jeden Tag freue, dass ich um ihn ungeheure Lügengeschichten ranken. Bis heute. Es ist eine Aktie von 1937 und sie war Mallorcas unverschämtestes Betrügerpapier. Für eine Gesellschaft, die angeblich eine Seilbahn auf dem Putsch Major bauen wollte. Die Aktie mag was her, sieht seriös aus. Dabei war diese Funicular Aereo nie geplant. Schade eigentlich, ich wäre da gern rauf und zu runter gegondelt. Das nur nebenbei gesagt, weil dann vielleicht das Militär Mallorcas höchsten Berg nicht hätte seit Jahrzehnten sperren können. Hunderte stiegen damals ein, kauften die Aktie, versprachen sich Gewinn und sahen ihr Geld nie wieder. Und nun kommt ein kurioser Nachschlag. Es gibt Nachfahren der Aktienverkäufer, die behaupten, die Wertpapiere seien echt gewesen. Nur das böse Franco-Regime habe den Bau verhindert. Und erst neulich habe ich in einer deutschen Zeitung von den kühnen Unternehmern gelesen, denen verbohrte Politiker die Seilbahn torpediert hätten. Was wieder einmal beweist, dass die Wahrheit schneller stirbt als die Legende. Man kommt die Beschissaktien übrigens für 20 bis 30 Euro auf Flohmärkten oder im Internethandel.
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1: Shawn Mendes mit There's Nothing Holding Me Back hier beim Inselradio Mallorca. Was für ein Power-Song. Jetzt schauen wir aber mal schnell zum Flughafen. Da wird ja ordentlich gebaut. Welche Bauarbeiten da jetzt anstehen, das gleich bei uns in den Lokalnachrichten um 2:30.
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1: Es ist 2:30.
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3: Mit Marisa Challas. Hallo und schönen guten Tag. Mehr Fokus auf den lokalen Handel und mallorquinische Produkte. Mallorcas Inselrat stellt dafür 300.000 Euro bereit. Mit dem Geld werden 8 Projekte von Handelsverbänden wie Pimeco und Afedeco unterstützt. Geplant sind unter anderem Veranstaltungen und Aktionen, die den lokalen Handel und regionale Produkte fördern sollen. Die Fördersumme ist 50% höher als im vergangenen Jahr. Am Flughafen von Palma stehen umfangreiche Bauarbeiten an. Eine rund 3 Kilometer lange Abwasserleitung soll komplett erneuert werden. Die alte Leitung ist stark beschädigt und musste in der Vergangenheit wegen mehrerer Rohrbrüche immer wieder repariert werden. Die Arbeiten sollen etwa 9 Monate dauern und kosten rund 1,3 Millionen Euro. Ob die Bauarbeiten auch Auswirkungen auf den Flugbetrieb haben, ist laut Flughafenbetreiber Aena noch offen. Die Balearen zählen wieder mehr britische Urlauber als vor der Corona-Pandemie. Im ersten Halbjahr 2026 kamen rund 1,5 Millionen Gäste aus Großbritannien auf die Inseln. Knapp 5% mehr als im gleichen Zeitraum 2019. Großbritannien bleibt damit nach Deutschland der zweitwichtigste Tourismusmarkt für Mallorca und die Balearen.
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3: Heute wieder mit ganz viel Sonne und einer Top-Temperatur von 37 Grad. Die Regenwahrscheinlichkeit gering, 10%.
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1: Um 14.32 Uhr mit Julia Müller. Schön, dass Sie mit dabei sind.
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1: Mich hat gerade eine ganz liebe Nachricht hier im Studio erreicht, an die 683 500 100 von Anja und Michael, die ganz genau zugehört haben und direkt herausgefunden haben, dass ich ja auf der Krangerkirmes unterwegs war in Herne am Wochenende. Das ist aber bei uns auch so ein absolutes Muss in der Heimat. Ja, und Anja und Michael, die waren da auch unterwegs, hatten auch Spaß. Ich würde sagen, nächste Mal treffen wir uns da einfach auf eine Zuckerwatte oder einen Gummibärchenschnaps, oder? Ganz liebe Grüße nach Herne auf jeden Fall.
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0: Weiler.
1: Einen Disney-Star habe ich gleich noch für Sie hier beim Inselradio Mallorca. Olivia Rodrigo, die hat mittlerweile die Disney-Schauspielkarriere sowas von gegen die Musik eingetauscht. Und das auch sehr erfolgreich. Sie hat nämlich schon 3 Grammys abgeräumt. Und ihren neuesten Song, Drop Dead, habe ich gleich auch noch für Sie. Hören Sie in voller Länge noch vor 3.
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0: 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Viele Menschen kommen an die Playa de Palma, um Sonne, Meer und gute Stimmung zu genießen. Damit das auch in Zukunft so bleibt, ist jeder Einzelne gefragt.
1: Ohne Stau, ohne Parkplatzsuche und ohne Warten auf den Bus von der Playa de Palma nach Palma. Das geht. Und zwar mit dem Fahrrad. An der Playa de Palma und auch in Palma gibt es öffentliche Fahrräder, die an festen Stationen ausgeliehen und wieder abgegeben werden können. Das System heißt BC Palma. Dafür braucht man einen Account, den man online erstellt. Das Jahresabo kostet 30 Euro. Wichtig ist aber, am besten kümmern Sie sich schon vor dem Mallorca-Urlaub darum, denn es kann nämlich bis zu einer Woche dauern, bis der Account freigeschaltet ist. Danach funktioniert alles über die BC Palma App. An der jeweiligen Station wird das Fahrrad dann per QR-Code ausgeliehen. Es gibt zwei verschiedene Modelle. Die türkisfarbenen Fahrräder sind klassische Räder. Die erste halbe Stunde ist kostenlos. Die pinkfarbenen Räder sind E-Bikes. Sie kosten 35 Cent für die erste halbe Stunde. Danach steigen die Preise gestaffelt, wenn man länger unterwegs ist. Die Stationen sind an der Playa de Palma und in Palma inzwischen gut verteilt und das Radnetz wird weiter ausgebaut. Praktisch ist auch, wenn Ihnen unterwegs ein Ort gefällt, stellen Sie das Fahrrad einfach an einer Station wieder ab. Dann bleibt Zeit für einen Spaziergang am Meer, einen Kaffee im Café oder eine kleine Runde durch die Stadt. So wird der Weg von der Playa de Palma nach Palma zu einem kleinen Ausflug am Meer entlang.
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1: Viele Wolken hängen heute über Deutschland. Auch Regen und Gewitter sind mit dabei. In Hamburg regnet es zum Beispiel bei 16 Grad und in Berlin bei 18 Grad. In Leipzig und Düsseldorf, da ist es bedeckt bei 19 Grad. Viele Wolken hängen auch über Stuttgart und Frankfurt bei bis zu 23 Grad. Regen gibt es auch in München, da kommen wir auf 18 Grad. Dann schauen wir rüber nach Österreich, da ist es auch grau und nass. Lokal gewittert es auch. In Wien messen wir 28 Grad. In der Schweiz durchwachsen mit einigen Regenwolken. In Zürich messen wir 21 Grad. Dann geht's rüber nach Paris, da ist es sonnig bei 28 Grad und in Oslo haben wir so einen Mix aus Sonne und Wolken bei 19 Grad.
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1: Sonnig und warm ist es mal wieder hier bei uns auf der Insel. Es gilt auch wieder eine Hitzewarnung für die Inselmitte und den Süden und das noch bis 19 Uhr. In Palma messen wir 33 Grad im Norden von Mallorca. In Alcudia kommen wir auf 32 Grad, in Cala Ratjada sind es 33 Grad und in Inca 35 Grad. Die Top-Temperatur liegt heute bei 37 Grad und die Regenwahrscheinlichkeit bei 10%, meldet der spanische Wetterdienst. Und jetzt schauen wir nochmal schnell auf den Inselradio-Wettertrend. Ab Mitte der Woche sind dann tatsächlich auch mal ein paar Wolken hier am Himmel, sagt der spanische Wetterdienst. Der rechnet nämlich in der zweiten Wochenhälfte mit Regen und Gewittern.
0: 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Es ist 15 Uhr. 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
2: Im Studio Cornelius Dreger. Beim Waldbrand in Belgien gibt es etwas Entspannung an der deutschen Grenze. Das Feuer breitet sich derzeit nicht weiter Richtung Deutschland aus. Laut Behördensprecher helfen günstiger Wind und Regen. Unter Kontrolle ist der Brand aber noch nicht. Teile der Eifelstadt Monschau in NRW wurden gestern Abend evakuiert. Die Bundeswehr will zwei Löschhubschrauber nach Belgien schicken. Das betroffene Gebiet besteht aus Torfflächen. Das wirkt wie eine Art Brandbeschleuniger. Zum Schulstart in mehreren Bundesländern bleibt der Lehrermangel ein Problem. Es kommen zu wenige junge Lehrkräfte nach. Gleichzeitig sind die Anforderungen an den Schulen gestiegen. Mehr Aufgaben, mehr Belastung. Bildungsforscher Dieter Domen über die Herausforderungen, mit denen Lehrer gerade konfrontiert sind.
3: Wenn Lehrkräfte deutlich über 40 Stunden arbeiten, wenn Gewalt an Schulen zunimmt oder wenn Eltern demokratische Werte nicht mittragen, dann sind das alles Faktoren, die den Lehrerberuf nicht attraktiver machen. Wir müssen dafür sorgen, dass die Rahmenbedingungen des Lehrerberufs deutlich verändern. Das ist eine gesellschaftliche Aufgabe, die weit über den Kultusbereich hinausführt.
2: Auf Deutschlands Straßen wird der Ton immer rauer. Das zeigt eine Langzeitstudie des Gesamtverbands der deutschen Versicherer. Die Hälfte der Autofahrer drängelt hin und wieder und ein Drittel schert nach dem Überholen schon mal so dicht ein, dass andere bremsen müssen. Fehler sehen viele dabei vor allem bei anderen. Die EU macht Russland weiter Druck. Die Außenbeauftragte Kallas kündigte in der Welt an, dass sie im Herbst die weitreichendste Sanktionsliste seit Beginn des Ukraine-Krieges vorlegen will. Die bisherigen Straflisten haben Russlands Kriegsmaschine nach Angaben von Kallas schon über 1 Billion Euro gekostet. US-Schauspielerin Hayden Panettiere ist mit 36 Jahren gestorben. Das bestätigte ihr Vater dem Sender ABC. Bekannt wurde sie etwa durch Serien wie Heroes und die Scream-Filme. Früher war sie mit dem Ex-Boxer Wladimir Klitschko verlobt. Eine Todesursache ist bislang nicht bekannt.
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1: Mit Julia Müller.
0: Hallo Mallorca.
1: Vielleicht sind Sie noch so ein bisschen kaputt vom Wochenende. Nehmen jetzt noch mal einen großen Schluck vom Eiskaffee und dann geht's gestärkt weiter durch den Arbeitstag. Sie haben es ja bald geschafft.

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2: Jetzt stellen Sie sich vor, Sie haben eine große Leinwand, auf der werden Filme gezeigt. Es liegt so, ja, der Duft vom Popcorn in der Luft und Sie erleben das alles unterm mallorquinischen Sternhimmel. Ja, es ist nämlich wieder soweit. In Palma, im Park des Estaciones, da findet wieder das Cinema a la Fresca statt. Das Festival, das geht noch bis zum 2. September und wir vom Inselradio Mallorca sind auch wieder mit dabei. Letztes Jahr war es einfach so schön, da haben wir uns gedacht, ach, weil es so schön war, machen wir das auch in diesem Jahr einfach nochmal. Wir präsentieren auch wieder einen Film und zwar in diesem Jahr den Stummfilm Das Kabinett des Dr. Caligari. Den zeigen wir heute in einer Woche am 24.8. Tragen Sie sich das am besten jetzt schon mal fett im Kalender ein. Und das wird richtig, richtig toll, weil untermalt wird der Film vom DJ Raphael Mario Noah. Also das wird auf jeden Fall für Gänsehautmomente sorgen. Das Tolle ist, der Eintritt ist komplett frei. Also wir sehen uns nächsten Montag. 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

So ein schöner Love-Song. Need Your Love von One Republic war das hier beim Inselradio Mallorca. Ja, auf der MA1 hat es heute Morgen einen LKW-Brand gegeben. Und auch jetzt staut es sich da

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0: Es ist 3:30.
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2: Mit Marisa Challas. Hallo und schönen guten Tag. Mehr Fokus auf den lokalen Handel und mallorquinische Produkte. Mallorcas Inselrat stellt dafür 300.000 Euro bereit. Mit dem Geld werden 8 Projekte von Handelsverbänden wie Pimeco und Afedeco unterstützt. Geplant sind unter anderem Veranstaltungen und Aktionen, die den lokalen Handel und regionale Produkte fördern sollen. Die Fördersumme ist 50% höher als im vergangenen Jahr. Kilometerlange Staus. Ein brennender LKW hat heute Morgen den Verkehr auf der MA1 zwischen Palma und Andratx ausgebremst. Das Fahrzeug fing gegen 10 Uhr auf Höhe der Ausfahrt Calvià Palma Nova Feuer. Der Fahrer konnte den LKW noch auf dem Seitenstreifen abstellen und unverletzt aussteigen. Die Guardia Civil sperrte die Autobahn teilweise. Die Brandursache ist noch unklar. Fast 90% weniger Strafen innerhalb eines Jahres. In Palma ist die Zahl der Bußgelder für E-Scooter eingebrochen. Im Juni verhängte die Lokalpolizei 108 Strafen. Im Vorjahresmonat waren es allerdings noch 885. Palmas Rathaus führt den Rückgang auf den neuen Benimmregelkatalog und ein größeres Bewusstsein für die Regeln zurück. Häufigster Verstoß bleibt das Fahren ohne vorgeschriebenen Helm.
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2: Heute am Montag mit bis zu 13 Sonnenstunden und einer Top-Temperatur von 37 Grad. Die Regenwahrscheinlichkeit 10%.
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0: In 7 Bundesländern sind aktuell noch Sommerferien in Deutschland. Zum Beispiel in NRW, Baden-Württemberg, Bayern, Berlin und Hamburg. Das heißt, einige Kids sind noch auf dem Weg hier in den Mallorca-Urlaub. 956 Starts und Landungen sind insgesamt am Flughafen von Palma heute. Eine Maschine aus Berlin, die ist noch auf dem Weg zu uns. Die landet um 15.40 Uhr mit einer Verspätung von 25 Minuten.
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0: Mit Julia Müller.
1: Hallo Mallorca.
0: Nach der Arbeit jetzt nochmal schnell die Sporttasche packen und dann geht's ab ins Fitnessstudio. Also, wenn man das packt, dann kann man wirklich sehr, sehr stolz auf sich sein. Gerade an so einem Montag.
1: Hallo

0: Eigentlich kam der Song ja schon 2010 raus. Jetzt ist er aber nochmal zurück. Dank Purple Disco Machine, der hat den Song Wonderful Life von Hertz nochmal neu interpretiert und einen Dance-Track draus gemacht. Wonderful Life 25 heißt er und den hören Sie gleich vor 4.
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0: Nachbarninsel Radio Mallorca. Vor ein paar Tagen, da wurde ein Delfin vor der Playa Ciudad Jardín gesichtet. Und heute Morgen hatte Hörerin Carla richtig großes Glück, und zwar vor der Playa de Palma. Auf einmal ist da neben ihr im Wasser ein Delfin aufgetaucht. Also dafür würde ich ja wirklich alles tun. So ein besonderer Moment. Ja, vor allem jetzt im Sommer. Warum das da eher selten ist, weiß meine Kollegin Lena Bernauer.
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2: Die häufigste Delfinart im Mittelmeer ist der Weißstreifendelfin, aber auch der große Tümmler ist verbreitet, bekannt aus der Serie Flipper. Im Sommer gibt's kaum Delfine vor Mallorca in Küstennähe zu sehen. Das liegt vor allem am vielen Schiffsverkehr und dem Tumult an den Stränden. Nah an der Küste ist es unter Wasser dann sehr laut, das wird auch Lärmverschmutzung genannt, und das hält Delfine fern. Die besten Chancen, Delfine zu sehen, haben sie deshalb von Januar bis März. Es gibt zum Beispiel spezielle Delfin-Bootstouren, unter anderem ab Alcudia oder Cala Ratjada. Einziger Haken, früh aufstehen ist Pflicht. Die Delfinbootstouren starten oft schon um 5:30 morgens.
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2: Die Sonne hat's heute schwer in Deutschland, denn viele Wolken sind am Himmel, auch Regen und Gewitter sind lokal mit dabei. Bedeckt ist es in Hamburg bei 17 Grad, regnerisch in Berlin bei 18 Grad, in Leipzig und Düsseldorf grau bei 20 Grad. Viele Wolken hängen auch über Stuttgart und Frankfurt bei bis zu 25 Grad. In München, da regnet es, da messen wir 18 Grad, dann schauen wir nochmal rüber nach Österreich, da ist es auch grau und nass mit einigen Gewittern. In Wien messen wir 26 Grad. In der Schweiz wechselhaft mit Sonne, Wolken und Regen. In Zürich kommen wir auf 22 Grad. Dann schauen wir nochmal rüber nach Paris. Da ist es sonnig bei 30 Grad. Und in Oslo, da haben wir so einen Mix aus Sonne und Wolken bei 19 Grad.
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2: Sonnig und heiß ist es mal wieder hier bei uns auf der Insel. Es gilt auch weiterhin eine Hitzewarnung der Stufe Gelb für die Inselmitte und den Süden und das noch bis 19 Uhr. In Palma messen wir 34 Grad, im Norden von Mallorca in Alcúdia kommen wir auf 32 Grad, in Cala Ratllada sind es auch 32 Grad und in Inca 35 Grad. Die Top-Temperatur liegt heute bei 37 Grad, die Regenwahrscheinlichkeit bei 10%, meldet der spanische Wetterdienst. Und jetzt schauen wir nochmal schnell auf den Inselradio-Wetter-Trend. Ab Mitte der Woche, da kann es dann auch mal ein bisschen bewölkt sein, sagt der spanische Wetterdienst. Der rechnet nämlich ab Mittwoch sogar auch mit Regen und Gewittern.
1: 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Es ist 16 Uhr. 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
3: Im Studio Cornelius Dreger. Der große Waldbrand in Belgien breitet sich aktuell nicht Richtung Deutschland aus. Regen und günstiger Wind bremsen die Flammen, heißt es von den Behörden. Mehr von Dirk Justes.
4: Unter Kontrolle ist das Feuer aber noch nicht. Aufnahmen aus der Luft sollen heute ein genaueres Bild der Lage liefern. Es ist der größte Waldbrand in der Geschichte Belgiens. Gestern Abend mussten Teile von Monschau in NRW vorsorglich evakuiert werden. Rund 500 Feuerwehrleute und Einsatzkräfte kämpfen gegen die Flammen im Naturschutzgebiet Hohes Venn. Deutschland will 2 Bundeswehr-Löschhubschrauber nach Belgien schicken.
3: In mehreren Bundesländern startet heute die Schule wieder und der Lehrermangel hat Deutschland weiter im Griff. Aktuelle Zahlen zeigen, mehr als jeder dritte Lehrer ist 50 Jahre oder älter. Junge Kollegen kommen nur noch langsam nach. Vor allem in den MINT-Fächern, also Mathe, Informatik, Naturwissenschaften und Technik, ist die Lage dramatisch, sagte uns Bildungsforscher Dieter Domen.
5: MINT ist extrem und das liegt natürlich auch daran, dass der Bedarf an MINT-Fachkräften in anderen Bereichen größer ist und man sich manchmal etwas mehr um die Fachkräfte kümmert, als das in den Schulen der Fall ist. Und im Zweifelsfall sind auch die Gehälter durchaus noch attraktiver als die Lehrergehälter.
3: Auf den deutschen Straßen geht's immer aggressiver zu. Das zeigt eine Studie vom Gesamtverband der deutschen Versicherer. Jeder zweite Autofahrer drängelt demnach hin und wieder. Die Selbstwahrnehmung lässt dabei zu wünschen übrig. Fehler machen vor allem andere. Mehr Migranten und abgelehnte Asylsuchende verlassen Deutschland freiwillig. Im ersten Halbjahr waren es gut 9.200 Menschen, so die Funke-Zeitungen. Das sind fast 2.000 mehr als im Vorjahreszeitraum. Der Bund unterstützt die Rückkehr mit speziellen Programmen. Die Menschen in Deutschland geben für Freizeit und Co. im Monat durchschnittlich gut 300 Euro aus. Dazu gehören etwa Tickets fürs Kino oder Museum, die Gebühr fürs Fitnessstudio oder auch Bücher. Anteilig am meisten geben Paare ohne Kind aus, so das Statistische Bundesamt.
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2: nach Feierabend noch mal ins Meer springen. Das ist der Vorteil, wenn man hier auf Mallorca lebt. Man muss es nur auch wirklich durchziehen. Ich mache es zu selten. Aber deswegen, damit wir uns jetzt alle noch mal motivieren, gibt es von mir jetzt gleich in 6 Minuten noch einen Strandtipp.

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2: Eine einzige gelbe Flagge haben wir aktuell hier bei uns auf der Insel, und zwar an der Cala Antena. Und da weht die wegen schlechter Wasserqualität. Da also lieber nicht baden gehen. Sonst haben wir aber nur grüne Flaggen, also heißt sonst perfekte Badebedingungen hier auf Mallorca. Von mir gibt es jetzt noch einen Strandtipp, und zwar den Strand Son Serra de Marina. Der ist 450 Meter lang, 130 Meter breit, liegt 11 Kilometer von Can Picafort entfernt. Dorthin kommen Sie am besten mit dem Auto. Das können Sie dort sogar auf einem kostenlosen Parkplatz parken. Und wenn Sie dort angekommen sind, dann erwartet Sie da ein wirklich sehr schöner Sandstrand. Es ist relativ windig dort, deswegen gibt es da meistens auch ein bisschen Wellengang. Also für alle, die sich gerne mal so in die Wellen schmeißen, ist das was. Und natürlich auch alle, die die Natur lieben. Der Strand, der wird zum Teil auch als FKK-Strand genutzt. Es gibt auch ein Restaurant in der Nähe. Und der Strand wird auch überwacht und ist barrierefrei. Und die Wassertemperatur, die liegt aktuell bei 30 Grad.
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0: Harry Styles mit American Girls hier beim Inselradio Mallorca. Auf den Balearen werden mehr als 500 Geschäfte jetzt in Wohnungen umgebaut. Mehr zu dem Plan gleich bei uns in den Lokalnachrichten um 16:30.
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1: Es ist 4:30.
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3: Mit Marisa Challas. Hallo und schönen guten Tag. Am Flughafen von Palma stehen umfangreiche Bauarbeiten an. Eine rund 3 Kilometer lange Abwasserleitung soll komplett erneuert werden. Die alte Leitung ist stark beschädigt und musste in der Vergangenheit wegen mehrerer Rohrbrüche immer wieder repariert werden. Die Arbeiten sollen etwa 9 Monate dauern und kosten rund 1,3 Millionen Euro. Ob die Bauarbeiten auch Auswirkungen auf den Flugbetrieb haben, ist laut Flughafenbetreiber Aena noch offen. Er soll eine Rolex im Wert von 30.000 Euro, Schmuck und insgesamt mehr als 2.500 Euro Bargeld gestohlen haben. Die Nationalpolizei hat einen 28-jährigen Hotelmitarbeiter in Porto Cristo festgenommen. Ihm werden 10 Fälle von Diebstahl und Hausfriedensbruch vorgeworfen. Der Mann hatte Schlüssel zu allen Zimmern und wusste ganz genau, wo die Überwachungskameras installiert waren. Einige der gestohlenen Schmuckstücke soll er sogar in Manacor verkauft haben. Nach einem Gerichtstermin wurde der Mann wieder auf freien Fuß gesetzt. Wo früher Läden und Lokale waren, entstehen auf den Balearen zunehmend Wohnungen. In den vergangenen 2 Jahren wurden rund 500 ehemalige Geschäftsräume umgebaut. Der Großteil davon auf Mallorca, mit knapp 440 Wohnungen, davon allein 160 in Palma. Dazu kommen noch weitere Wohnungen, zum Beispiel durch zusätzliche Etagen oder Neubauten auf Flächen, die ursprünglich anders genutzt werden sollten. Auf den Balearen sind durch diese Maßnahmen innerhalb von 2 Jahren knapp 2000 Wohnungen entstanden.
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3: Heute wieder mit ganz viel Sonne und einer Top-Temperatur von 37 Grad. Die Regenwahrscheinlichkeit gering, 10%.
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1: Wenn Sie heute über Palmas Paseo Marítimo fahren, dann geht's eigentlich gar nicht anders. Man schaut doch automatisch mal einmal schnell rüber in den Hafen. Und da sehen Sie heute gleich 3 Kreuzfahrtschiffe liegen. Einmal die Mein Schiff Flow, die ist schon seit gestern zu Besuch, die Norwegian Dawn und die Legend of the Seas. Insgesamt bringen die Schiffe heute über 12.000 Passagiere zu uns auf die Insel, die alle noch bis heute Abend bleiben.
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1: Ich habe diesen Sommer so eine kleine Bucketlist, wo ich alles irgendwie das erste Mal ausprobieren möchte. Zum Beispiel habe ich jetzt endlich mal geschafft, mir ein Stand-Up-Paddle auszuleihen. Tatsächlich in Deutschland, nicht auf Mallorca, aber es hat mir so viel Spaß gemacht. Ich habe mich irgendwie immer nicht so richtig getraut und jetzt bin ich ganz begeistert. Also, ich habe ein neues Hobby entdeckt und Sie probieren das am besten auch mal aus. Ist auch ein wirklich gutes Training für die Arme.
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0: Viermal ist er diesen Sommer jetzt schon auf Mallorca aufgetreten. Jason Derulo ist es hier beim Inselradio Mallorca. Gestern stand er tatsächlich in Palma noch auf der Bühne. Jetzt geht's für ihn so langsam Richtung Türkei. Da gibt er nämlich am 19. August ein Konzert. Wir haben ihn aber gleich auch noch für Sie mit seinem Song Love Not War. Hören Sie noch vor 5.
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2: Viele Wolken hängen heute über Deutschland, auch Regen und Gewitter sind lokal mit dabei. Grau-nass ist es zum Beispiel in Hamburg und Berlin bei 18 Grad, in München und Düsseldorf auch bedeckt bei 20 Grad, nass in Leipzig bei 19 Grad, einige Wolken hängen auch über Stuttgart und Frankfurt bei 25 Grad. Regen gibt es in München, da messen wir 18 Grad, dann schauen wir nochmal rüber nach Österreich, da ist es grau, nass und es sind auch einige Gewitter mit dabei. In Wien messen wir 26 Grad. In der Schweiz wechselhaft mit Sonne, Wolken und auch Regen. In Zürich kommen wir auf 22 Grad. In Paris, da ist es sonnig bei 30 Grad. Und in Oslo, da haben wir so einen Mix aus Sonne und Wolken bei 19 Grad.
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2: Sonnig und heiß ist es heute mal wieder hier bei uns auf der Insel. Es gibt auch wieder eine Hitzewarnung in der Stufe Gelb für die Inselmitte und den Süden und das noch bis 19 Uhr. In Palma messen wir 33 Grad. Im Norden von Mallorca, in Alcúdia, kommen wir auf 32 Grad. In Calaratiada sind es 32 Grad und in Inca 34 Grad. Die Top-Temperatur liegt heute bei 37 Grad, die Regenwahrscheinlichkeit bei 10%, meldet der spanische Wetterdienst. Und jetzt schauen wir nochmal schnell auf den Inselradio-Wetter-Trend. Ab Mitte der Woche, da können auch mal Wolken mit dabei sein, sagt der spanische Wetterdienst. Der rechnet nämlich ab Mittwoch sogar auch mit Regen und Gewittern.
1: 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Es ist 17 Uhr. 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
3: Im Studio Cornelius Dreger. Im Waldbrandgebiet an der deutsch-belgischen Grenze hat sich die Lage etwas entspannt. Regen und günstiger Wind helfen den Einsatzkräften ein wenig. Seit Freitag wütet der größte Waldbrand, den Belgien in über 100 Jahren gesehen hat. In Deutschland mussten Teile des Eifelortes Monschau evakuiert werden. Feuerwehrleiter Philipp Krüger sagt:
4: Für morgen sind starke Winde mit einzelnen starken Böen angezeigt durch unsere Meteorologen vor Ort, die aus Südwest kommen. Das ist eine ganz neue Lage, die hatten wir aktuell noch nicht. Da bereiten wir uns zurzeit daraufhin vor.
3: Für eine Entwarnung ist es dementsprechend noch zu früh, so die Experten. In Deutschland sollen es Start-ups künftig leichter haben. Die Bundesregierung will mit besseren steuerlichen Bedingungen und auch zielgerichteteren Förderprogrammen unterstützen. Das hat Finanzminister Lars Klingbeil angekündigt. Er nimmt dabei auch besonders Ostdeutschland in den Fokus.
5: Wir sehen ja auch die Erfolge. Silicon Saxony will ich hier erwähnen, Europas größtes Halbleitercluster. Wir gucken nach Jena, brillante Optik, erstklassige Medizintechnik. Wir sehen, was am Chemiestandort Leuna an Biotech-Ökosystemen entsteht. Und so gibt es ganz viele Beispiele in Ostdeutschland.
3: Klingbeil findet, wenn man sich unabhängiger machen will, darf man nicht jammern, sondern muss selbst aktiv werden. In Deutschland fehlen zum Schulstart weiter Lehrkräfte. Besonders im Osten ist die Lage angespannt. Zu wenige junge Lehrer kommen nach, während die Babyboomer in Rente gehen. Bessere Bedingungen seien deshalb eine gesamtgesellschaftliche Aufgabe, sagte uns Bildungsforscher Dieter Domen im Interview. Auf Deutschlands Straßen wird der Ton immer rauer. Das zeigt eine Langzeitstudie des Gesamtverbands der deutschen Versicherer. Die Hälfte der Autofahrer drängelt hin und wieder und ein Drittel schert nach dem Überholen schon mal so dicht ein, dass andere bremsen müssen. Fehler sehen viele dabei vor allem bei anderen. US-Schauspielerin Hayden Panettiere ist mit 36 Jahren gestorben. Das bestätigte ihr Vater dem Sender ABC. Bekannt wurde sie etwa durch Serien wie Heroes und die Scream-Filme. Früher war sie mit dem Ex-Boxer Wladimir Klitschko verlobt. Eine Todesursache ist bislang nicht bekannt.
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2: 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Wenn Sie uns gerade im Büro oder im Homeoffice hören, dann sage ich jetzt einfach mal, es reicht für einen Montag. Morgen ist auch noch ein Tag, also ab in den Feierabend mit Ihnen.
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0: 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Die Playa de Palma lebt von ihrer besonderen Atmosphäre. Und die bleibt am besten erhalten, wenn alle ein bisschen Rücksicht nehmen. Auf den Strand, die Natur und die Menschen vor Ort.
1: Ein langer, weißer Sandstrand, kristallklares Wasser. So schön wie die Playa de Palma ist, ist es kein Wunder, dass die ersten Ferienhäuser dort schon Ende des 19. Jahrhunderts gebaut wurden. Und Sie werden es kaum glauben, der Ort Arenal war damals noch ein kleines Fischerdörfchen mit gerade mal 21 Einwohnern. Seit den 50er Jahren wurden immer mehr Hotels an der Playa de Palma gebaut und auch in Deutschland wurde das Reiseziel immer beliebter. 1965 startete der erste Direktflug von Köln nach Palma. Über die Jahre hinweg entstand auch eine unglaublich gute Infrastruktur, die bis heute die Playa de Palma ausmacht. Von Einkaufsmöglichkeiten über Bars und Restaurants, Sportangebote bis hin zu einer optimalen Anbindung mit den öffentlichen Verkehrsmitteln. Gerade mal 15 Minuten dauert es zum Beispiel vom Flughafen an die Playa de Palma mit dem Bus. Das alles sind Gründe, warum die Region so viele Menschen bis heute anzieht und viele Touristen seit Jahrzehnten der Playa de Palma treu bleiben.
2: 1985 war das erste Mal hier.
3: Ach, wir kommen schon her. Seit 1972 waren wir das erste Mal auf Mallorca.
4: Seit 45 Jahren. 1980 ging es eigentlich los. Ja, Flug nur 2 Stunden und sind schon noch einige Erinnerungen hier dran. Ja.
5: 40 Jahre? Weil wir das hier schon auch als zweites Zuhause fast ansehen.
1: Ja, genau das ist es, was die Playa de Palma über die vielen Jahrzehnte für viele geworden ist. Ein zweites Zuhause, direkt am Meer.
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0: Wir alle lieben Mallorca und jetzt kommen die Balearen auch bei den britischen Urlaubern immer besser an. Mehr dazu gleich bei uns in den Inselradio Mallorca Lokalnachrichten um 5:30.
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1: Es ist 17.31 Uhr.
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3: Mit Marisa Challas. Hallo und schönen guten Tag. Am Flughafen von Palma stehen umfangreiche Bauarbeiten an. Eine rund 3 Kilometer lange Abwasserleitung soll komplett erneuert werden. Die alte Leitung ist stark beschädigt und musste in der Vergangenheit wegen mehrerer Rohrbrüche immer wieder repariert werden. Die Arbeiten sollen etwa 9 Monate dauern und kosten rund 1,3 Millionen Euro. Ob die Bauarbeiten auch Auswirkungen auf den Flugbetrieb haben, ist laut Flughafenbetreiber Aena noch offen. Die spanische Seenotrettung sucht nach einem vermissten Boot mit 26 Migranten an Bord, das von Algerien in Richtung Balearen unterwegs war. Nach Angaben des Netzwerks Alarmphone startete das Boot an der Küste von Tipasa. Die Behörden wurden informiert und suchen derzeit auf dem Meer nach den Vermissten. Erst vor wenigen Tagen war ein weiteres Boot auf der Algerien-Route gesunken. Von den 32 Menschen an Bord überlebten nur 4. Die Balearen zählen wieder mehr britische Urlauber als vor der Corona-Pandemie. Im ersten Halbjahr 2026 kamen rund 1,5 Millionen Gäste aus Großbritannien auf die Inseln. Knapp 5% mehr als im gleichen Zeitraum 2019. Großbritannien bleibt damit nach Deutschland der zweitwichtigste Tourismusmarkt für Mallorca und die Balearen.
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3: Heute am Montag mit bis zu 13 Sonnenstunden und einer Top-Temperatur von 37 Grad. Zudem gilt die Hitzewarnstufe gelb für die Inselmitte. Die Regenwahrscheinlichkeit 10%.
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1: Herausgegeben vom spanischen Wetterdienst AEMET. Rund um Mallorca weht meist schwacher Wind aus Nord bis Ost mit Stärke 2 bis 3, örtlich auch 4. Seerippelig bis leicht bewegt bei guter Sicht. Im Tagesverlauf örtlich drehender Wind und die Temperatur des Mittelmeers rund um Mallorca, die liegt aktuell bei 30 Grad.
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1: Für alle, die Jazz lieben, gibt's aktuell ein cooles Festival hier auf der Insel. Wo, das verrate ich Ihnen gleich in 15 Minuten in den Freizeittipps.

0: Na, wer von Ihnen hat bei unserem 30. Inselradio-Geburtstag auch zu diesem Song richtig laut mitgesungen? Why don't you stay? Nico Santos ist das hier beim Inselradio mit Why Don't You Stay? Und den Song hat er am 1. August auch live performt. Mein Gott, was haben wir dazu alle getanzt und gesungen? Damit wir noch so ein bisschen in Erinnerung schwelgen, habe ich den Song gleich noch für Sie. Why Don't You Stay? Hören Sie noch vor 6.
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1: Beim Mallorca Jazz Festival in Zapobla gibt's heute Abend Kino. Gezeigt wird der Film Köln 75, die Geschichte hinter einem der berühmtesten Jazzkonzerte überhaupt, Keith Jarretts legendären The Köln Concert. Im Mittelpunkt steht dabei nicht nur der Jazzpianist, sondern vor allem auch die damals erst 18-jährige Konzertveranstalterin Vera Brandes. Sie versucht, Jarretts Auftritt in der Kölner Oper trotz zahlreicher Schwierigkeiten überhaupt möglich zu machen. Los geht der Film heute im Kulturzentrum Sa Congregatio in Zapobla um 21 Uhr und der Eintritt, der ist frei. Und alle Infos zu dem Mallorca Jazz Festival in Zapobla gibt es natürlich auch nochmal zum Nachlesen unter inselradio.com.
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2: Viele Wolken hängen heute über Deutschland. Auch Regen und Gewitter sind lokal noch mit dabei. Grau und nass ist es in Hamburg und Berlin bei 18 Grad. In Düsseldorf und Leipzig sind auch viele Wolken am Himmel bei 20 Grad. Einige Wolken haben wir auch über Stuttgart und Frankfurt bei maximal noch 25 Grad. In München, da gewittert es bei 19 Grad. Dann schauen wir rüber nach Österreich. Da grau und nass mit einigen Gewittern. In Wien messen wir 25 Grad. In der Schweiz wechselhaft mit Sonne, Wolken und auch Regen. In Zürich kommen wir auf 22 Grad. Dann schauen wir nochmal schnell rüber nach Paris. Da haben wir so einen Mix aus Sonne und Wolken bei 28 Grad. Und in Oslo, da ist es aktuell bedeckt bei 20 Grad.
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2: Sonnig und heiß ist es weiterhin bei uns auf der Insel. Bis 19 Uhr gilt auch immer noch eine Hitzewarnung in der Stufe Gelb für die Inselmitte und den Süden. In Palma messen wir 33 Grad im Norden von Mallorca. In Alcudia kommen wir auf 32 Grad. In Cala Ratjada sind es auch 32 Grad und in Inca 34 Grad. Die Top-Temperatur liegt heute bei 37 Grad und die Regenwahrscheinlichkeit bei 10%, meldet der spanische Wetterdienst. Und jetzt schauen wir nochmal schnell auf den Inselradio-Wetter-Trend. Ab Mitte der Woche, da ziehen tatsächlich auch mal Wolken auf, sagt der spanische Wetterdienst. Und der rechnet dann ab Mittwoch tatsächlich auch mal mit lokalem Regen und Gewittern.
1: 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Es ist 18 Uhr. 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
3: Im Studio Cornelius Dreger. Im Waldbrandgebiet an der deutsch-belgischen Grenze hat sich die Lage etwas entspannt. Regen und günstiger Wind helfen den Einsatzkräften ein wenig. Für eine Entwarnung ist es aber noch zu früh. Morgen werden starke Winde aus Südwest erwartet. Die Feuerwehr sagt, das ist eine ganz neue Lage. Seit Freitag wütet der größte Waldbrand, den Belgien in über 100 Jahren gesehen hat. In Deutschland mussten Teile des Eifelortes Monschau evakuiert werden. Eine neue Firma zu gründen soll in Deutschland künftig besser funktionieren. Bundesfinanzminister Lars Klingbeil will Start-ups deswegen mit besseren steuerlichen Bedingungen unterstützen. Es geht darum, dass mehr privates Kapital in junge Unternehmen fließt. Klingbeil will, dass die Weltmarktführer von morgen aus Deutschland kommen und sagt:
4: In einer Zeit, wo wir uns unabhängiger machen, wo wir nicht Leuten wie Peter Thiel und Elon Musk die Zukunft der künstlichen Intelligenz überlassen wollen, in diesen Zeiten dürfen wir nicht jammern in Deutschland und Europa, sondern wir müssen selbst aktiv werden und dafür brauchen wir Kapital. Das ist aus unserer Sicht einer der wichtigsten Bereiche, wenn es darum geht, Gründungen voranzutreiben und auch das Wachstum voranzutreiben.
3: In mehreren Bundesländern hat die Schule heute wieder begonnen und der Lehrermangel bleibt ein Problem. Mehr als jeder dritte Lehrer ist 50 oder älter. Junge Kollegen kommen nur langsam nach. Besonders gesucht werden Lehrkräfte in den MINT-Fächern, also Mathe, Informatik, Naturwissenschaften und Technik. Bei der Bundeswehr gibt es so viele Soldatinnen und Soldaten wie lange nicht. Aktuell sind es gut 186.000. Das ist der höchste Stand seit 13 Jahren. Und außerdem auch so viele, wie das Verteidigungsministerium in diesem Jahr schaffen wollte. Und plötzlich liegen zig Tonnen Melonen auf dem Acker. Das ist in Niedersachsen passiert. Ein volltrunkener Lasterfahrer war bei Oldenburg gegen einen Baum gefahren. Dabei löste sich die Ladung. Wer vorbeikam, durfte sich Melonen mitnehmen. Der Lasterfahrer kam mit über 4 Promille ins Krankenhaus.
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2: Vielleicht fliegen Sie ja heute noch nach Mallorca oder auch wieder nach Hause in die Heimat. Ich frage mich ja wirklich, warum ist das so, dass man sich nicht unter Kontrolle hat und im Flugzeug immer wieder Bilder davon machen muss? Also sobald ich die Küste Mallorcas sehe, zücke ich sowas von meinem Smartphone und mache ein Foto, auch wenn ich davon schon 10.000 auf dem Handy habe. Ich kann einfach nicht anders.
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0: Ein kleiner Bootsausflug gefällig. In unserem Thema der Woche geht es nämlich genau darum, um die schönsten Bootsausflüge hier auf Mallorca. Ist das Inselradio? Jetzt geht's mit meiner Kollegin Marisa Challas von Porto Soia nach Sacalobra.
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2: Los geht die Tour in Porto Soia im Nordwesten Mallorcas. Von hier aus können Sie ganz einfach mit einer kleinen Fähre nach Sacalobra rüberfahren. Es gibt verschiedene Touren, die Sie buchen können. Die Fähre fährt mehrmals täglich und die Überfahrt dauert etwa eine Stunde. Und alleine die Bootsfahrt hat es bereits in sich. Denn übers Wasser geht's vorbei an Höhlen, Klippen und Hängen. An der Nordwestküste in Sacalobra angekommen, genießen Sie die beeindruckende Felsenbucht Sacalobra, die einen traumhaften Ausblick auf das Meer bietet. Die Bucht ist wunderschön mit glasklarem Wasser, aber Badeschuhe nicht vergessen. An der Siedlung Cala Sacalobra vorbei führt ein Fußweg direkt zur bekannten Felsenschlucht Torrent de Pares. Diese eindrucksvolle Schlucht ist durch einen Sturzbach über die Jahre entstanden. Er fließt jedoch nur in den Wintermonaten oder bei sehr starkem Niederschlag. Der kleine Strand von Sacalobra, nur 50 Meter lang und 20 Meter breit, ist steinig und bietet zahlreiche schattige Plätze. Also ein super Ausflugsziel für heiße Tage. Aber Achtung, bei starkem Wind kann das Baden aufgrund von hohen Wellen gefährlich sein. Denn der Strand wird nicht immer von Rettungsschwimmern überwacht. Und wenn Sie dann zwischendurch hungrig sind, stärken Sie sich einfach an einem der kleinen Strandrestaurants. Nach einem gemütlichen, entspannten Badetag machen Sie sich dann auf den Rückweg. Auf demselben Weg, wie Sie hingekommen sind, holt das Boot Sie auch wieder ab.
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0: Vielleicht standen Sie heute selbst im Stau auf der MA1. Da gab es heute Morgen nämlich einen LKW-Brand, der für ordentlich Stau gesorgt hat. Mehr zu dem Brand gleich bei uns in den Inselradio Mallorca Lokalnachrichten um 6:30.
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0: Es ist 6:30.
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2: Mit Marisa Challas. Hallo und schönen guten Abend. Wo früher Läden und Lokale waren, entstehen auf den Balearen zunehmend Wohnungen. In den vergangenen 2 Jahren wurden rund 500 ehemalige Geschäftsräume umgebaut. Der Großteil davon auf Mallorca, mit knapp 440 Wohnungen, davon allein 160 in Palma. Dazu kommen noch weitere Wohnungen, zum Beispiel durch zusätzliche Etagen oder Neubauten auf Flächen, die ursprünglich anders genutzt werden sollten. Auf den Balearen sind durch diese Maßnahmen innerhalb von 2 Jahren knapp 2000 Wohnungen entstanden. Kilometerlange Staus. Ein brennender LKW hat heute Morgen den Verkehr auf der MA1 zwischen Palma und Andratx ausgebremst. Das Fahrzeug fing gegen 10 Uhr auf Höhe der Ausfahrt Calvià Palma Nova Feuer. Der Fahrer konnte den LKW noch auf dem Seitenstreifen abstellen und unverletzt aussteigen. Die Guardia Civil sperrte die Autobahn teilweise. Die Brandursache ist noch unklar. Fast 90% weniger Strafen innerhalb eines Jahres. In Palma ist die Zahl der Bußgelder für E-Scooter eingebrochen. Im Juni verhängte die Lokalpolizei 108 Strafen. Im Vorjahresmonat waren es allerdings noch 885. Palmas Rathaus führt den Rückgang auf den neuen Benimmregelkatalog und ein größeres Bewusstsein für die Regeln zurück. Häufigster Verstoß bleibt das Fahren ohne vorgeschriebenen Helm.
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2: Heute war es wieder heiß bei uns mit einer Top-Temperatur von 37 Grad. Aber ab Mitte der Woche ziehen auch mal Wolken auf und der spanische Wetterdienst rechnet in der zweiten Wochenhälfte mit Regen und Gewittern.
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0: Während in Sachsen, Sachsen-Anhalt und in Thüringen heute wieder die Schule losging, fliegen einige Familien, zum Beispiel aus Bayern oder Baden-Württemberg, heute noch in den Urlaub. Da sind nämlich noch Sommerferien. 956 Starts und Landungen sind insgesamt am Flughafen von Palma heute. Und soeben ist eine Maschine aus Hamburg gelandet. Die war einfach mal 6 Minuten früher hier als geplant.
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0: 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Auf einem Wochenmarkt waren Sie bestimmt alle schon mal, oder? Wie sieht's dann mit einem Nachtmarkt aus? Also ich finde das ja schön, so nach dem Abendessen nochmal die Beine vertreten und dabei an den Ständen so ein bisschen stöbern, falls Sie da auch mal Lust drauf haben. In 15 Minuten gibt's von mir jetzt gleich noch einen Tipp, wo Sie heute auf den Nachtmarkt gehen können.

0: Die roten, lockigen Haare sind sein Markenzeichen. Michael Schulte ist das hier beim Inselradio Mallorca. Der ist zurück mit neuer Musik. Sein Song heißt Lovesick. Habe ich gleich noch für Sie. Noch vor 7.
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1: Also diese lauen Sommernächte hier auf Mallorca, die sind doch irgendwie magisch und tatsächlich auch perfekt, um noch ein bisschen bummeln zu gehen. Heute findet zum Beispiel in Cala Ratllada noch ein Nachtmarkt statt. Der ist immer montags, mittwochs und freitags und startet um 19 Uhr und geshoppt wird dann da bis ca. 22.30 Uhr. Der findet auf dem Marktplatz in der Nähe vom Hafen statt. Ja, und wenn Sie dann fertig sind mit Shoppen, dann können Sie da einfach noch in ein süßes Restaurant oder auch in eine Bar einkehren und genießen dann ihren Tinto de Verano noch mit Blick aufs Wasser.
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Sonntagabend. Hier ist das Inselradio Mallorca. Mein Name ist Julia Müller. Ich mache jetzt so langsam Feierabend, aber hier geht's weiter mit guter Musik und noch mit einer Schatzsuche vom Inselkenner Axel Thora. Und in der heutigen Folge geht's um eine mallorquinische Legende, und zwar die Legende von dem schwarzen Hund. Was genau es damit auf sich hat, erfahren Sie um kurz nach 7. Ich bin raus für heute und wir hören uns morgen ab 15 Uhr wieder.

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1: Einige Wolken hängen noch über Deutschland, auch Regen und Gewitter sind mit dabei. Grau und nass ist es in Hamburg und Berlin bei 17 Grad, in Düsseldorf und Leipzig auch bedeckt bei maximal noch 20 Grad. Sonne und Wolken im Mix haben wir in Stuttgart und Frankfurt. Da messen wir maximal noch 24 Grad. In München, da gewittert es bei 20 Grad. Dann schauen wir rüber nach Österreich. Da ist es grau und nass mit einigen Gewittern. In Wien messen wir 23 Grad. In der Schweiz wechselhaft mit Sonne, Wolken, Regen und lokalen Gewittern. In Zürich messen wir 23 Grad. Dann geht's rüber nach Paris. Da ist es meist sonnig heute Abend bei 28 Grad. Und in Oslo zeigt sich auch nochmal die Sonne bei 18 Grad.
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1: Sonnig und heiß ist es heute bei uns auf der Insel. In Palma messen wir noch 33 Grad im Norden von Mallorca. In Alcudia kommen wir auf 32 Grad. In Cala Ratjada sind es auch noch 32 Grad und in Inca 34 Grad. Die Top-Temperatur lag heute bei 37 Grad. Die Tiefstwerte heute Nacht, die liegen bei ca. 24 Grad. Die Regenwahrscheinlichkeit bei 10%, meldet der spanische Wetterdienst. Und jetzt schauen wir nochmal schnell auf den Inselradio-Wetter-Trend. Ja, Mitte der Woche sind tatsächlich auch mal ein paar Wolken mit dabei. Der spanische Wetterdienst, der rechnet nämlich in der zweiten Wochenhälfte sogar mit Regen und Gewittern.
0: 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Es ist 19 Uhr. 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
2: Im Studio Cornelius Dreger. An der deutsch-belgischen Grenze kämpfen Einsatzkräfte weiter gegen den großen Waldbrand. Der Regen sowie der ausbleibende Wind haben die Lage etwas entspannt. Entwarnung gibt es aber noch nicht. Das gilt beispielsweise auch für den teils evakuierten deutschen Eifelort Monschau, sagte die zuständige Bürgermeisterin. Sorgen machen der Feuerwehr aktuell die Wettervorhersagen für morgen. Dann soll es starke Winde und auch vereinzelt kräftige Böen geben, die Feuer wieder anfachen könnten. In Deutschland sollen es Start-ups künftig leichter haben. Die Bundesregierung will mit besseren steuerlichen Bedingungen und auch zielgerichteteren Förderprogrammen unterstützen. Das hat Finanzminister Lars Klingbeil angekündigt. Er nimmt dabei auch besonders Ostdeutschland in den Fokus.
3: Wir sehen ja auch die Erfolge. Silicon Saxony will ich hier erwähnen, Europas größtes Halbleitercluster. Wir gucken nach Jena, brillante Optik, erstklassige Medizintechnik. Wir sehen, was am Chemiestandort Leuna an Biotech-Ökosystemen entsteht. Und so gibt es ganz viele Beispiele in Ostdeutschland.
2: Klingbeil findet, wenn man sich unabhängiger machen will, darf man nicht jammern, sondern muss selbst aktiv werden. In mehreren Bundesländern hat die Schule heute wieder begonnen und der Lehrermangel bleibt ein Problem. Mehr als jeder dritte Lehrer ist 50 oder älter, junge Kollegen kommen nur langsam nach. Besonders gesucht werden Lehrkräfte in den MINT-Fächern, also Mathe, Informatik, Naturwissenschaften und Technik. Die EU macht Russland weiter Druck. Die Außenbeauftragte Kallas kündigte in der Welt an, dass sie im Herbst die weitreichendste Sanktionsliste seit Beginn des Ukraine-Krieges vorlegen will. Die bisherigen Straflisten haben Russlands Kriegsmaschine nach Angaben von Kallas schon über 1 Billion Euro gekostet. Die Menschen in Deutschland geben für Freizeit und Co. im Monat durchschnittlich gut 300 Euro aus. Dazu gehören etwa Tickets fürs Kino oder Museum, die Gebühr fürs Fitnessstudio oder auch Bücher. Anteilig am meisten geben Paare ohne Kind aus, so das Statistische Bundesamt.
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3: Manchmal kann ein Hund ein Schatz sein. Na, wem sage ich das? Aber mein Schatzhund ist erstens schwarz, zweitens gemalt oder geschnitzt und drittens längst tot, viertens ein Wunderhund und deshalb fünftens der Held einer Legende, der Legende vom schwarzen Hund. Die gibt es vielerorts. In Bayern, in Rom, in Polen, aber vor allem auf Mallorca. Achtet mal drauf, denn ihn zu entdecken ist der Lohn einer Schatzsuche. Immer steht oder sitzt da ein schwarzer Hund in den Kunstwerken aus der Gotik, der Renaissance und dem Barock. Die Legende hat sich also über viele Jahrhunderte gehalten, solange noch irgendwo die Pest wütete. Der sogenannte Schwarze Tod, der auf unserer Insel zeitweise ein Drittel der Bevölkerung tötete. Und weil der Tod schwarz war, musste auch der Hund schwarz sein. Wie gern würde ich euch jetzt ein paar dieser schwarzen Hunde zeigen aus den Kirchen in Senseis, Algaida, Villafranca und Palma. Die Sache ist nämlich die, hatte die Pest entsetzlich gewütet, tauchte plötzlich aus dem Nichts ein schwarzer Hund auf zwischen den Trauernden und den Toten und verschwand wieder. Und wenn das geschah, war Schluss mit der Pest. Sie hörte auf, die Lebenden durften aufatmen.
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1: Im Studio Cornelius Dreger. Im Waldbrandgebiet an der deutsch-belgischen Grenze hat sich die Lage etwas entspannt. Regen und günstiger Wind helfen den Einsatzkräften ein wenig. Seit Freitag wütet der größte Waldbrand, den Belgien in über 100 Jahren gesehen hat. In Deutschland mussten Teile des Eifelortes Monschau evakuiert werden. Feuerwehrleiter Philipp Krüger sagt:
2: Für morgen sind starke Winde mit einzelnen starken Böen angezeigt durch unsere Meteorologen vor Ort, die aus Südwest kommen. Das ist eine ganz neue Lage, die hatten wir aktuell noch nicht. Da bereiten wir uns zurzeit daraufhin vor.
1: Für eine Entwarnung ist es dementsprechend noch zu früh, so die Experten. Auf Deutschlands Straßen wird der Ton immer rauer. Das zeigt eine Langzeitstudie des Gesamtverbands der deutschen Versicherer. Jeder zweite Autofahrer reagiert seinen Ärger über andere demnach sofort ab. Ähnlich viele drängeln hin und wieder. Ein Drittel schert nach dem Überholen auch schon mal so dicht ein, dass andere bremsen müssen. Fehler sehen viele dabei vor allem bei anderen. Dazu kommt außerdem die Ablenkung. Jeder vierte schreibt während der Fahrt zumindest manchmal Nachrichten. In Deutschland sollen es Start-ups künftig leichter haben. Die Bundesregierung will mit besseren steuerlichen Bedingungen und auch zielgerichteteren Förderprogrammen unterstützen. Das hat Finanzminister Klingbeil angekündigt. Er nimmt dabei auch besonders Ostdeutschland in den Fokus. Bei der Bundeswehr gibt es so viele Soldatinnen und Soldaten wie lange nicht. Aktuell sind es gut 186.000. Das ist der höchste Stand seit 13 Jahren. Und außerdem auch so viele, wie das Verteidigungsministerium in diesem Jahr schaffen wollte. US-Schauspielerin Hayden Panettiere ist mit 36 Jahren gestorben. Das bestätigte ihr Vater dem Sender ABC. Bekannt wurde sie etwa durch Serien wie Heroes und die Scream-Filme. Früher war sie mit dem Ex-Boxer Wladimir Klitschko verlobt. Eine Todesursache ist bislang nicht bekannt.
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1: Im Studio Cornelius Dreger. Im Waldbrandgebiet an der deutsch-belgischen Grenze hat sich die Lage etwas entspannt. Regen und günstiger Wind helfen den Einsatzkräften ein wenig. Für eine Entwarnung ist es aber noch zu früh. Morgen werden starke Winde aus Südwest erwartet. Die Feuerwehr sagt, das ist eine ganz neue Lage. Seit Freitag wütet der größte Waldbrand, den Belgien in über 100 Jahren gesehen hat. In Deutschland mussten Teile des Eifelortes Monschau evakuiert werden. Eine neue Firma zu gründen soll in Deutschland künftig besser funktionieren. Bundesfinanzminister Lars Klingbeil will Start-ups deswegen mit besseren steuerlichen Bedingungen unterstützen. Es geht darum, dass mehr privates Kapital in junge Unternehmen fließt. Klingbeil will, dass die Weltmarktführer von morgen aus Deutschland kommen und sagt:
2: In einer Zeit, wo wir uns unabhängiger machen, wo wir nicht Leuten wie Peter Thiel und Elon Musk die Zukunft der künstlichen Intelligenz überlassen wollen, in diesen Zeiten dürfen wir nicht jammern in Deutschland und Europa, sondern wir müssen selbst aktiv werden und dafür brauchen wir Kapital. Das ist aus unserer Sicht einer der wichtigsten Bereiche, wenn es darum geht, Gründungen voranzutreiben und auch das Wachstum voranzutreiben.
1: In Deutschland fehlen zum Schulstart weiter Lehrkräfte. Besonders im Osten ist die Lage angespannt. Zu wenige junge Lehrer kommen nach, während die Babyboomer in Rente gehen. Bessere Bedingungen seien deshalb eine gesamtgesellschaftliche Aufgabe, sagte uns Bildungsforscher Dieter Domen im Interview. Die EU macht Russland weiter Druck. Die Außenbeauftragte Kallas kündigte in der Welt an, dass sie im Herbst die weitreichendste Sanktionsliste seit Beginn des Ukraine-Krieges vorlegen will. Die bisherigen Straflisten haben Russlands Kriegsmaschine nach Angaben von Kallas schon über 1 Billion Euro gekostet. Und plötzlich liegen zig Tonnen Melonen auf dem Acker. Das ist in Niedersachsen passiert. Ein volltrunkener Lasterfahrer war bei Oldenburg gegen einen Baum gefahren. Dabei löste sich die Ladung. Wer vorbeikam, durfte sich Melonen mitnehmen. Der Lasterfahrer kam mit über 4 Promille ins Krankenhaus.
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1: Im Studio Imme Kasten. Im Waldbrandgebiet an der deutsch-belgischen Grenze hat sich die Lage etwas entspannt. Regen und günstiger Wind helfen den Einsatzkräften ein wenig. Seit Freitag wütet der größte Waldbrand, den Belgien in über 100 Jahren gesehen hat. In Deutschland mussten Teile des Eifelortes Monschau evakuiert werden. Feuerwehrleiter Philipp Krüger sagt:
2: Für morgen sind starke Winde mit einzelnen starken Böen angezeigt durch unsere Meteorologen vor Ort, die aus Südwest kommen. Das ist eine ganz neue Lage. Hatten wir aktuell noch nicht. Da bereiten wir uns zurzeit daraufhin vor.
1: Für eine Entwarnung ist es dementsprechend noch zu früh, so die Experten. In Deutschland sollen es Startups künftig leichter haben. Die Bundesregierung will mit besseren steuerlichen Bedingungen und auch zielgerichteten Förderprogrammen unterstützen. Das hat Finanzminister Klingbeil angekündigt. Er nimmt dabei auch besonders Ostdeutschland in den Fokus.
3: Wir sehen ja auch die Erfolge. Silicon Saxony will ich hier erwähnen, Europas größtes Halbleitercluster. Wir gucken nach Jena, brillante Optik, erstklassige Medizintechnik. Wir sehen, was am Chemiestandort Leuna an Biotech-Ökosystemen entsteht. Und so gibt es ganz viele Beispiele in Ostdeutschland.
1: Klingbeil findet, wenn man sich unabhängiger machen will, darf man nicht jammern, sondern muss selbst aktiv werden. Auf den deutschen Straßen geht's immer aggressiver zu. Das zeigt eine Studie vom Gesamtverband der deutschen Versicherer. Jeder zweite Autofahrer drängelt demnach hin und wieder. Die Selbstwahrnehmung lässt dabei zu wünschen übrig, heißt es. Fehler machen vor allem die anderen. Die Menschen in Deutschland geben für Freizeit und Co. im Monat durchschnittlich gut 300 Euro aus. Dazu gehören etwa Tickets für Kino oder Museum, die Gebühr fürs Fitnessstudio oder auch Bücher. Anteilig am meisten geben Paare ohne Kind aus, so das Statistische Bundesamt. Und plötzlich liegen zig Tonnen Melonen auf dem Acker. Das ist im Norden Niedersachsens passiert. Ein volltrunkener Lastwagenfahrer war bei Oldenburg gegen einen Baum gefahren. Dabei löste sich die Ladung. Wer vorbeikam, durfte sich Melonen mitnehmen. Der Lastwagenfahrer kam mit über 4 Promille ins Krankenhaus.
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1: Im Studio Imme Kasten. Im Waldbrandgebiet an der deutsch-belgischen Grenze hat sich die Lage etwas entspannt. Regen und günstiger Wind helfen den Einsatzkräften ein wenig. Für eine Entwarnung ist es aber noch zu früh. Morgen werden starke Winde aus Südwest erwartet. Die Feuerwehr sagt, das ist eine ganz neue Lage. Seit Freitag wütet der größte Waldbrand, den Belgien in über 100 Jahren gesehen hat. In Deutschland mussten Teile des Eifelortes Monschau evakuiert werden. Eine neue Firma zu gründen soll in Deutschland künftig besser funktionieren. Bundesfinanzminister Klingbeil will Start-ups deswegen mit besseren steuerlichen Bedingungen unterstützen. Es geht darum, dass mehr privates Kapital in junge Unternehmen fließt. Klingbeil will, dass die Weltmarktführer von morgen aus Deutschland kommen. Und er sagt:
2: In einer Zeit, wo wir uns unabhängiger machen, wo wir nicht Leuten wie Peter Thiel und Elon Musk die Zukunft der künstlichen Intelligenz überlassen wollen, in diesen Zeiten dürfen wir nicht jammern in Deutschland und Europa, sondern wir müssen selbst aktiv werden und dafür brauchen wir Kapital. Das ist aus unserer Sicht einer der wichtigsten Bereiche, wenn es darum geht, Gründungen voranzutreiben und auch das Wachstum voranzutreiben.
1: Bei der Bundeswehr, da gibt's so viele Soldatinnen und Soldaten wie lange nicht. Aktuell sind es gut 186.000. Das ist der höchste Stand seit 13 Jahren und außerdem auch so viele, wie das Verteidigungsministerium in diesem Jahr schaffen wollte. In mehreren Bundesländern ist die Schule ja heute wieder losgegangen. Der Lehrermangel bleibt allerdings ein Problem. Mehr als jeder dritte Lehrer ist 50 oder älter. Junge Kollegen kommen nur langsam nach. Besonders gesucht werden Lehrkräfte in den MINT-Fächern, also Mathe, Informatik, Naturwissenschaften und Technik. Ein Spieler aus Thüringen hat den Lotto-Jackpot abgeräumt. Der Tipper oder die Tipperin hatte am Samstag alle 6 Zahlen und die Superzahl richtig angekreuzt. Der Rekordgewinn 50 Millionen Euro. Es ist das erste Mal seit Ende März, dass der Lotto-Jackpot geknackt wurde.
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1: Im Studio Imme Kasten. Im Waldbrandgebiet an der deutsch-belgischen Grenze hat sich die Lage etwas entspannt. Regen und günstiger Wind helfen den Einsatzkräften ein wenig. Für eine Entwarnung ist es aber noch zu früh. Morgen werden starke Winde aus Südwest erwartet. Die Feuerwehr sagt, das ist eine ganz neue Lage. Seit Freitag wütet der größte Waldbrand, den Belgien in über 100 Jahren gesehen hat. In Deutschland mussten Teile des Eifelortes Monschau evakuiert werden. Eine neue Firma zu gründen soll in Deutschland künftig besser funktionieren. Bundesfinanzminister Klingbeil will Start-ups deswegen mit besseren steuerlichen Bedingungen unterstützen. Es geht darum, dass mehr privates Kapital in junge Unternehmen fließt. Klingbeil will, dass die Weltmarktführer von morgen aus Deutschland kommen. Und er sagt:
2: In einer Zeit, wo wir uns unabhängiger machen, wo wir nicht Leuten wie Peter Thiel und Elon Musk die Zukunft der künstlichen Intelligenz überlassen wollen, in diesen Zeiten dürfen wir nicht jammern in Deutschland und Europa, sondern wir müssen selbst aktiv werden und dafür brauchen wir Kapital. Das ist aus unserer Sicht einer der wichtigsten Bereiche, wenn es darum geht, Gründungen voranzutreiben und auch das Wachstum voranzutreiben.
1: Bei der Bundeswehr, da gibt's so viele Soldatinnen und Soldaten wie lange nicht. Aktuell sind es gut 186.000. Das ist der höchste Stand seit 13 Jahren und außerdem auch so viele, wie das Verteidigungsministerium in diesem Jahr schaffen wollte. In mehreren Bundesländern ist die Schule ja heute wieder losgegangen. Der Lehrermangel bleibt allerdings ein Problem. Mehr als jeder dritte Lehrer ist 50 oder älter. Junge Kollegen kommen nur langsam nach. Besonders gesucht werden Lehrkräfte in den MINT-Fächern, also Mathe, Informatik, Naturwissenschaften und Technik. Ein Spieler aus Thüringen hat den Lotto-Jackpot abgeräumt. Der Tipper oder die Tipperin hatte am Samstag alle 6 Zahlen und die Superzahl richtig angekreuzt. Der Rekordgewinn 50 Millionen Euro. Es ist das erste Mal seit Ende März, dass der Lotto-Jackpot geknackt wurde.
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1: Im Studio Imme Kasten.
2: An der deutsch-belgischen Grenze kämpfen Einsatzkräfte weiter gegen den großen Waldbrand, und zwar rund um die Uhr. Der Regen sowie der ausgebliebene Wind haben die Lage zuletzt etwas entspannt. Entwarnung gibt es aber noch nicht. Das gilt beispielsweise auch für den teils evakuierten deutschen Eifelort Monschau, sagte die zuständige Bürgermeisterin. Sorgen machen der Feuerwehr aktuell die Wettervorhersagen für heute. Denn es soll starke Winde und auch vereinzelt kräftige Böen geben, die Feuer wieder anfachen könnten. In Deutschland fehlen zum Schulstart Zehntausende Lehrkräfte und die Aussichten bleiben angespannt. Es kommen zu wenige neue Lehrer nach, während die Babyboomer langsam in den Ruhestand gehen. Die Folge: Unterrichtsausfall, größere Klassen und mehr Stress für die Lehrkräfte. Angesichts sinkender Geburtenzahlen jetzt mit noch weniger Lehrkräften zu planen, sei fatal, sagt uns Bildungsforscher Dieter Domen.
3: Die Botschaft, wir brauchen in Zukunft weniger Lehrkräfte, halte ich für eine katastrophale Botschaft. Das gilt umso mehr, als jetzt schon in manchen Ländern, und daraufhin hat der Bildungsminister von Brandenburg hingewiesen, dort eine dramatische Lehrkräfteversorgung gibt.
2: Auf den deutschen Straßen geht's immer aggressiver zu. Das zeigt eine Studie vom Gesamtverband der deutschen Versicherer. Jeder zweite Autofahrer drängelt demnach hin und wieder. Die Selbstwahrnehmung lässt dabei zu wünschen übrig, heißt es. Fehler machen vor allem die anderen. Die Menschen in Deutschland geben für Freizeit und Co. im Monat durchschnittlich gut 300 Euro aus. Dazu gehören etwa Tickets für Kino oder Museum, die Gebühr fürs Fitnessstudio oder auch Bücher. Anteilig am meisten geben Paare ohne Kind aus, so das Statistische Bundesamt. Und plötzlich liegen zig Tonnen Melonen auf dem Acker. Das ist im Norden Niedersachsens passiert. Ein volltrunkener Lastwagenfahrer war bei Oldenburg gegen einen Baum gefahren. Dabei löste sich die Ladung. Wer vorbeikam, durfte sich Melonen mitnehmen. Der Lastwagenfahrer kam mit über 4 Promille ins Krankenhaus.
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1: Im Studio Imme Kasten. An der deutsch-belgischen Grenze kämpfen Einsatzkräfte weiter gegen den großen Waldbrand, und zwar rund um die Uhr. Der Regen sowie der ausgebliebene Wind haben die Lage zuletzt etwas entspannt. Entwarnung gibt es aber noch nicht. Das gilt beispielsweise auch für den teils evakuierten deutschen Eifelort Monschau, sagte die zuständige Bürgermeisterin. Sorgen machen der Feuerwehr aktuell die Wettervorhersagen für heute. Denn es soll starke Winde und auch vereinzelt kräftige Böen geben, die Feuer wieder anfachen könnten. In Deutschland fehlen zum Schulstart zehntausende Lehrkräfte und die Aussichten bleiben angespannt. Es kommen zu wenige neue Lehrer nach, während die Baby